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0: Hier ist die Incredible Sound Show mit den Bonds. Es ist Samstagabend. Wir machen ein bisschen Musik für euch. Keine Angst, es wird nicht die ganze Zeit Jazz geben.
1: Ach, lasst euch überraschen.
0: wir haben angefangen gerade eben mit Albert Mangelsdorf. Und der
1: Song. Alter Frankfurter Bub.
0: Ja.
1: Ja. Ja. Und genau, und jetzt geht's hier weiter im Frankfurter Radio mit Chic Corea.

jetzt? Wollen Sie mit mir singen? Wollen Sie mit mir einen guten Abend verbringen? Ja? Kommen Sie mit mir.

Rätsel Göring war das gerade eben. Er hat am Mittwoch war's im kommunalen Kino, also im Filmmuseum, zusammen mit Tiffy Gogo gespielt. Das war ein Song vom Konzert. Danach gab es den Film für immer 16. Wohl nach einem Buch von der Froswas-Kaktus. Irgendwie, manchmal fehlen mir die Worte. Also, ihr seid immer noch bei der Incredible Sound Show. Wir haben bisher gehört, was ist Mink DeVille, die White Stripes, Dylan und Cash, Petula Clark und Chicoria hat man ja angesagt. Jetzt geht's weiter.

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0: Was war das jetzt?
1: Weiß ich nicht. Ich habe nichts gemacht. Komische Sachen passieren. Also ihr seid immer noch bei Radio X und gehört über Soundshow. Und gerade eben, das waren Dead Moon, wie ihr wahrscheinlich gemerkt habt. Davor hatten wir Jake LaBosse, John Burnett Trio, Dolly Parton, musste auch ein Song sein. Davor hatten wir Bo Diddley und davor die 678, die nächsten Monat auf Tour sind, auch hier in Deutschland, anlässlich ihres 40-jährigen Bestehens. Soweit ich das gelesen habe, spielen sie wohl in Stuttgart, Kassel und Düsseldorf. Kann sein, dass...
2: Ups. Im Internet steht da bestimmt noch genau, wo man das... Das könnt ihr googeln, wenn ihr das wissen wollt. Davor hatten wir Jimmy Smith, davor Cold Blood mit so einem Hippie-Song, davor Iron Butterfly, davor...
1: Big Walter.
2: Davor Peter Gabriel, davor hatten wir Pretzel Göring, davor Mink DeVille, die White Stripes.
1: Das hatten wir
2: doch schon alles. Ach so, hatten wir das alles schon? Ja, ich wollte es nur noch mal sagen, was wir alles schon in einer Stunde gespielt haben. Wir sind immer noch hier in Frankfurt bei dem Stadtradio, dem unabhängigen Stadtradio.
1: Und wir machen jetzt weiter mit
2: Radio X.
1: Stereo Total.
2: Auch das. Moment, ich ziehe mal die Regler um.

0: Ja, das war's dann auch schon wieder hier bei Radio X mit der Incredible Sound Show und den Bonds, die 2 Stunden lang für euch hier ein bisschen Musik aufgelegt haben. Unter anderem waren das jetzt die Sat in Floor Elevators. Davor hatten wir einen Song von Canned Heath, davor Black Sabbath, Motorhead, die Band Tad, davor, oh Gott. Ich kann meine eigene Schrift nicht mehr lesen. Antisect, genau. Davor Uncle Acid, Social Distortion haben wir auch gespielt. Dead Moon, Cheek LeBus und Johnny Burnett Trio und so weiter und so fort. Ja, jetzt kommen wir zum Schluss. Na, wir haben noch gut 10 Minuten. Da spielen wir auch noch ein bisschen weiterhin Musik.
1: Genau, als nächstes wollte ich noch sagen, kommen die Nachrichten dann, Übernahme vom Deutschlandfunk und dann startet die DJ-Night.
0: Genau, hören wir auf mit Labern. Und
1: wir wünschen euch viel Spaß und
0: weiter mit Musik. Jetzt kommt XTC.

20 und hier im Frankfurter Stadtteil Bockenheim im Studio von Radio X ist Gerse Hechler als Verantwortliche für die kommende Stunde. Und mir ist eingefallen, dass wir seit langem nicht mehr erzählt haben, was SISU eigentlich bedeutet, falls jemand das noch nicht weiß. SISU ist ein finnischer Begriff, der eine angeblich nur den Finnen eigene mentale Eigenschaft bezeichnet. Das Wort gilt als unübersetzbar, kann aber mit Kraft, Ausdauer oder Beharrlichkeit, auch Unnachgiebigkeit oder Kampfgeist, besonders in anscheinend aussichtslosen Situationen wiedergegeben werden. Als kulturelles Konzept ist SISU für Finnland in hohem Maße identitätsstiftend. Und wir haben SISU seit 29 Jahren schon gemacht. Also das ist ziemlich beharrlich, gell? So, jetzt mache ich beide auf Finnisch erstmal und dann kurz nochmal auf Deutsch. Und dann kommt noch ein Interview auf Deutsch aus gegebenem Anlass. 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

0: 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So, Katrin Faludi. Schön, dich hier bei Sisu Radio quasi interviewen zu dürfen. Du hast ein Buch geschrieben. Würdest du uns ein kleines bisschen über dieses Buch erzählen? Warum ausgerechnet ist die Handlung in Finnland?
1: Ja, einerseits, ich mag Finnland einfach sehr gern. Ich bin einige Male schon dorthin gereist. Ich habe mich immer schon seit meinen Studienzeiten für die Sprache interessiert, versucht, die auch zu lernen. Spreche sie leider nicht, aber so über das Interesse an der Sprache kam dann auch so das Interesse an Land und Leuten. Und ich habe vor 8 Jahren mit meiner Familie Urlaub in der Nähe von Lohja gemacht und habe mir dort einen Autoatlas gekauft, einen finnischen. Und da bin ich auf einen Hinweis gestoßen, dass es eine Sperrzone zwischen Finnland und Russland gibt, die man nicht betreten darf. Und das fand ich interessant, dachte ich, ist sehr spannend. Da würde ich ja gerne mal hin, mir das mal anschauen. Was ist da los? Warum ist das so? Und dann habe ich mir diese Gegend erstmal ein bisschen recherchiert. Warum ist das so? Was ist da passiert? Wie ist das geschichtliche Verhältnis? Und da kam dann, während ich mir das alles so angelesen habe, auch die Idee für diese Geschichte. Und dann habe ich das geschrieben. Bin auch hingereist in die Region nach Barikala in Südkarelien und habe da Zeit verbracht, einfach um die Landschaft ein bisschen, die Menschen kennenzulernen und das auf mich wirken zu lassen.
0: Und daher kommt auch der Name des Buches, das Haus am Ende der Welt.
1: Genau, wie würde man das auf Finnisch sagen? Talo Maailman loppu, wäre das richtig?
0: Maailman lopussa.
1: Maailman lopussa, genau. ja, weil dieses, ich habe dort ein Ferienhaus gemietet und habe über den See auf das russische Ufer geschaut und habe diese Grenze dort an Land gesucht. Und dort stand unmittelbar an dieser Grenze ein kleines Haus, ich glaube ein Bootsschuppen von den Grenzschützern. Und dann kam mir die Idee, was wäre, wenn da wirklich Menschen wohnen? Direkt an dieser Grenze. Was würde das mit denen machen? Das ist ja auch viel mit, man kann sich nicht frei bewegen, man muss immer Bescheid sagen, wo man hin will. Da gingen so die Gedanken in Gang, wie wäre das für jemanden dort aufzuwachsen zum Beispiel. Und das ist so eine der Fragen in diesem Buch, aber nicht die Zielfrage oder die Hauptfrage.
0: Und du hast erzählt, dass dich Grenzen unheimlich viel interessieren. Und da waren ein paar Passagen, wo ich gedacht habe, das ist tatsächlich so. Zum Beispiel in Finnland, ich war jetzt eine Woche in Helsinki und da hat jeder Mensch irgendwie so eine Grenze. Also in Finnland geht man nicht ganz nah an fremde Leute. Und das habe ich gedacht, das sind da tatsächlich unsere Grenzen.
1: Ja, das habe ich auch wahrgenommen, dass im Verhältnis, ich meine, sagt uns Deutschen ja auch schon nach, dass wir sehr reserviert seien, aber tatsächlich habe ich das in Finnland auch nochmal mehr erlebt, fand das aber auch sehr angenehm eigentlich, weil ich habe das Gefühl, man lässt sich in Ruhe gegenseitig, aber wenn man Hilfe braucht zum Beispiel, wenn ich irgendein Anliegen habe, was brauche, die Leute waren immer sofort da, waren hilfsbereit und das habe ich so als sehr respektvoll erlebt. Also ich habe auch in Brasilien schon mich bewegt, da ist es komplett andersrum. Da wird man sofort angepackt und irgendwo mitgezogen und kann sich da kaum gegen wehren. Das war mir auch immer zu viel. Deswegen ist es etwas, was ich an Finnland sehr schätze, den Raum, den man gibt und die Grenzen der anderen achten. Und in diesem Buch ist das ein Thema, dass Grenzen von Menschen nicht geachtet werden und dass die sich ihre eigenen Grenzen auch wieder zurückkämpfen müssen. Und da ist für mich so dieses Grenzgebiet eigentlich so eine Art Symbolort, der dieses Thema aufgreift.
0: Ich bin ein kleines bisschen nervös bei diesem Interview, weil du hast erzählt, du bist selbst eine Radioredakteurin.
1: Ja, aber ich bin auch selber oft nervös gewesen bei Interviews. Also ich habe auch jetzt, bin das inzwischen auch nicht mehr. Ich habe das 20 Jahre gemacht, habe ich auch sehr gerne gemacht mit dem Sprechen und Beiträge machen. Aber ich merke, dass ich das Schreiben doch lieber mag, weil man da eben auch nochmal mehr Raum, mehr Distanz hat, das nicht so unmittelbar ist, sondern mehr Zeit hat, sich darüber Gedanken zu machen, was da passiert. Das ist nicht so flüchtig wie das Wort. Und deswegen tatsächlich schreibe ich lieber Bücher, aber das Radioschreiben hat auch tatsächlich mein literarisches Schreiben sehr stark beeinflusst. Das ist ja auch noch eine bestimmte Art, sich auszudrücken.
0: Ich fand es total interessant, als du gesagt hast, da war irgendeine Vision von dir und du wusstest nicht, was diese Vision bedeutet. Und wie das sich entwickelt hat, also dass du selber nicht wusstest, wohin das führt, das ist so spannend.
1: Ja, das ist so ein bisschen das Magische am Schreiben eigentlich auch. Ich habe, als ich angefangen habe, Geschichten zu schreiben, mich sehr, sehr stark an so Plotmodellen orientiert. Wie macht man das richtig? Wann muss was kommen? Wie sind die Abläufe? Und habe gemerkt, dass ich mich da schwer tue mit, weil viele Dinge kann man nicht vorplanen beim Schreiben. Ich schreibe jetzt den dritten Roman und bin auf Recherchereise gewesen und da habe ich Dinge gesehen, die mich direkt zu Dingen inspiriert haben, die ich vorher nicht hätte wissen können. Ich gesagt, ach ja, komm, das baust du auch noch mit ein. Und manche Sachen muss man auch wieder fallen lassen, weil es zu viel wird oder doch nicht passt. Aber die Erfahrung ist, dass die Intuition beim Schreiben uns sehr, sehr gut leiten kann, weil Schreiben hat auch was Therapeutisches wirklich. Man lernt sich dabei selber plötzlich ganz anders kennen oder kommt auf Motive und Ideen, von denen man vielleicht gar nicht gewusst hat, dass die da so dahinter schlummern. Also bei diesem Buch hier zum Beispiel kam das Symbol mit dem Kiefernzapfen auf und das, was es repräsentiert hat, hatte ganz viel auch mit mir selber zu tun, wo ich hinterher gedacht habe, wo steckt dieses Gefühl in meinem eigenen Leben und warum kommt das so hoch? Oder wo habe ich das vielleicht verdeckt und versteckt? Und das sind so ganz beglückende Momente beim Schreiben.
0: Deine Art und Weise zu schreiben ist sehr lebendig. Dieses Krankenhaus-Szene, da habe ich habe diese Pfarrerin direkt vor meinen Augen gesehen. Das war Wahnsinn.
1: Ja, das ist auch, das ist, ich glaube, einerseits viel, viel schreiben und Erfahrung sammeln, wie man Dinge zum Ausdruck bringt, aber auch im Moment zu sein. Wenn ich eine Szene schreibe, bin ich da drin. Dann sehe ich das, dann fühle ich das, dann bin ich diese Person, die ich da schreibe und schildere, was ich wahrnehme. Und das sind diese Details tatsächlich. Das müssen gar nicht viele sein, aber ich habe immer wieder gelernt, 1, 2, 3 kleine Details machen die ganze Sache lebendig. Und das sind oft so Dinge, die vielleicht etwas ungewöhnlich sind, weil die hängen bleiben. Aber das ist auch eine Übungssache, das kommt dann. Ja. Also ich bin da auch in einer Autorengruppe, wo wir unsere Texte gegenseitig auch diskutieren und auch jüngere Autoren mit drin haben, die noch nicht so viel Erfahrung haben, aber die davon auch profitieren, wo wir uns einfach gegenseitig hochziehen und begleiten beim Prozess und voneinander lernen. Und da habe ich von vielen gelernt und kann aber auch anderen was weitergeben. Und das macht wirklich Spaß.
0: Ja. Vielen Dank, Katrin Faludi. Ich hoffe, wir sehen uns irgendwann mal wieder.
1: Ja, danke, vielen Dank auch. Und ich werde auf jeden Fall mal reinhören. Gibt es was auf der Webseite zum Nachhören?
0: Ja, ich hätte das auch gerne noch weitergeführt, aber da kamen immer wieder Leute, die ein Buch gekauft hatten und wollten eine Widmung. Und deswegen habe ich das dann etwas schneller beendet. 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Immer zwischen 11 und 12 Uhr und jeden Sonntag live. Das muss man erst mal machen. Und jetzt machen wir Musik und dann schauen wir, was es noch so gibt.

Benvinguts a l'hora catalana. Herzlich willkommen zur katalanischen Stunde. Ja, was gibt es heute zu hören in der katalanischen Stunde? Natürlich katalanische Musik, und zwar der zweite Teil des Remember. Da gab es mal eine Band, die gibt es nur noch wenige Tage. Da gibt es nur Abschlusskonzerte, und dann gab es sie mal. Leider, weil es ist großartige Musik. Ja, ich spreche von niemandem geringer als den Ockers Grasses, den fetten Gänsen aus Osona. Ja, die gibt es nur noch bis Anfang Oktober, dann spielen sie ihre Abschlusskonzerte. Alles weitere dazu, und die Musik von den Ockers Grasses ist heute ein wichtiges Thema dieser Sendung. 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Ja, und was stelle ich noch vor heute in der katalanischen Stunde? Heute geht es vor allem um eine Autorin. Es geht um die katalanische Sichtweise auf die Entdeckung eines neuen Kontinents in der Sparte Geschichte. Und es gibt noch was ganz typisch Katalanisches, was ich euch vorstelle. Und ich hoffe, dass ich es noch nicht gemacht habe. Und deswegen lasst euch überraschen. Es geht um Feste im Herbst. Weil der Herbst steht vor der Tür, wie man ja am Wetter auch schon merkt und sieht. 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

Und wir beginnen, comencem amb la cançó Serem ocells de les oques grasses. Benvinguts de nou a l'Hora Catalana. Herzlich willkommen bei der katalanischen Stunde. Mit dem Lied Serem ocells, wir werden Vögel sein, von den oques grasses.

Seremus elis, wir werden Vögel sein, sagen die fetten Gänse, die Ocas Grasas, eine großartige katalanische Band aus Osona. Und ich habe in der letzten Sendung schon die ersten beiden Alben vorgestellt. Ich glaube, das von Direni Komulgis und You Pony aus den Jahren 2014 und 2016, also immerhin schon auch über 10, 12 Jahre alt. Und dieses Lied, Seremus elis, ist, glaube ich, das erste, wenn ich es richtig gesehen habe, vom Album Fans del Sol, also Fans der Sonne, was ja an sich auch schon als Titel einfach gute Laune verbreitet, finde ich. Das ist generell ein besonders schönes Adjektiv für diese Gruppe, wie ich beschreiben würde. Einfach gute Laune verbreiten. Ich lese einen kurzen Absatz über dieses Album in Katalanisch und dann in Deutsch und dann geht es gleich weiter mit dem nächsten Lied. 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Eine kurze Vorstellung dieses Albums. Das vierte Album, Fans del Sol. Da sind Lieder wie zum Beispiel einer der Hits In the Night, der 40.000 Mal digital verkauft wurde. Oder auch das Lied, was ich jetzt gleich im Anschluss spielen werde, nämlich Sta Guay, was eine goldene Schallplatte für mehr als 20.000 verkaufte digitale Versionen davon bekam. Sie bekamen einen Preis von der Zeitschrift Ende Rock als bestes Pop-Rock-Album sozusagen von den Lesern. Und ein Preis der Kritik, der Musikkritiker als beste Gruppe, als beste Künstler. Ja, dieses Album, wie hier kurz beschrieben wird, sticht hervor durch seine Qualität in der musikalischen Interpretation, der Persönlichkeit und der ausufernden, unbegrenzten Vorstellungskraft der Musiker. Es ist eine lustige Mischung aus Rhythmen und Sounds, die Funk, Dance, Hip-Hop, Folk, Reggae und Trap beinhalten. Ja, so viel also nochmal zum Album Fans del Sol der Gruppe Ocas Grasas und wir hören, wie schon angekündigt, Sta Guay von den Ocas Grasas aus dem Jahr 2019.

La la la la la. Starway. Ja, das ist natürlich eine Abkürzung für die, die das nicht verstehen. Star heißt Esther und Guay ist sowas wie cool, schön, unterhaltsam. Ja, sowas wie cool, sagen wir mal so. In Deutsch wird man sagen, ist cool. Übersetzt. Ja, und jetzt komme ich zu Veranstaltungstipps sozusagen für die unter euch, die vielleicht im September, Oktober in Katalonien sind und noch nicht genau wissen, was man da so machen kann. Und ich habe hier ein schönes Buch, aus dem habe ich schon häufig vorgetragen. Ich habe nicht direkt vorgelesen, weil ich meine, das könnt ihr ja selber. Aber ich habe da sozusagen die Geheimtipps von Freunden von der Grand Tour von Katalonien, von der Nicole Viernes vorgestellt. Und der eigentlichen Tour vorangestellt sind so kurz gefasst besondere Feste. Und ich habe da zum Beispiel ein mittelalterliches Festival, Terra de Troubadours. Im September lässt das Städtchen Castelló d'Empúries die glanzvolle Zeit der Troubadour, Minnesänger und Gaukler wieder aufleben. So ähnlich wie das Mittelalterfest vor kurzem hier in der Nähe auf der Burg Hain. Zum Beispiel im September. Ende September erobern bei der Fira de Piratas y Cursaris wilde Piraten die Illes Medes vor Truella de Montgrí. Also das sind ganz kleine Inseln. Ich weiß nicht genau, ob da überhaupt Menschen leben. Könntet ihr bestimmt rauskriegen. Aber da gibt es sozusagen ein Piraten- und Korsare-Fest, die diese Inseln erobern, sozusagen mit Spektakel, wahrscheinlich mit Booten übers Meer, von der Küste dahin und zurück. Und lasst euch überraschen. Fira de Piratas y Cursaris. Der 24. September, also jetzt demnächst, ist der Tag der Schutzheiligen Barcelonas, La Merced. Und da gibt es natürlich rund um dieses Fest, was auch La Merced heißt, viele kulturelle Veranstaltungen, die da gefeiert werden. Wer also jetzt die Tage rund um den 24. September in Barcelona ist, Augen, Ohren auf, viel Spaß. Und weiter geht's im Herbst, da feiert nämlich Lleida, das ist im Landesinneren, die Moros und Cristianos, Moros und Cristians, die beiden Kulturen, die die Stadt prägten. Und bei der nachgespielten Eroberung der Stadt gewinnen Mauren und Christen abwechselnd. Ja. Also ich habe das ähnlich mal in Valencia vor vielen Jahren erlebt. Da wird das auch immer wieder nachgestellt, weil auch Valencia sehr auf der Grenze war, wo sozusagen immer wieder wechselnd, nicht so lange durchgängig, mal die Mauren und dann die Christen die Oberhand hatten und die Stadt beherrschten sozusagen. Und da wurde dann aus Pappkarton, aus Pappmaché so ganz große Stadtmauern aufgebaut, wo die Christen drauf standen und dann kamen die Mauren, haben die eingerissen und ja, ein sehr lustiges Spektakel. Gibt's also scheinbar eben auch jetzt im Herbst in Lleida. Am 31. Oktober feiert man in Katalonien das Kastanienfest. Zur Castanyada werden nicht nur Kastanien, sondern auch die leckeren Panellets, ein spezielles Gebäck aus Mandeln, gegessen und der süße Wein Moscatel getrunken. Der süße Wein Moscatel Ende Oktober ist sozusagen der letzte Wein aus den reifesten Trauben, die am süßesten sind. Deswegen ist das auch ein sehr lieblicher, wie man als Wein, im Wein, da sagt man nicht süß, da sagt man lieblich, ein sehr lieblicher Dessertwein sozusagen, ist der Moscatel. Und der schmeckt natürlich sehr frisch, gekeltert, besonders gut. Zu den Panellets, das sind so kleine Süßigkeiten, so kleine Plätzchen, sage ich mal, vereinfacht aus Mandeln. Und die Castanyada. Und zur Castanyada habe ich ganz konkret hier in Frankfurt, in Rhein-Main, auch einen Ausgehtipp sozusagen. Ihr müsst gar nicht nach Barcelona, nach Katalonien, nach Lleida oder nach
in eine andere Gegend. Ihr könnt hier in Loheland die Castañada, das Casal Català Frankfurt erleben, nämlich am Sonntag, den 1. November. Bis dahin habe ich zwar noch eine Sendung, aber ich erinnere jetzt schon mal dran. Schaut einfach mal nach dem Casal Català de Frankfurt im Internet. Ich habe die genaue Homepage-Adresse nicht, aber ich habe hier dieses schöne Plakat und da steht Diumenge, O de Novembre, Castañada, Loheland. Loheland ist nicht ganz in Frankfurt, das ist außerhalb, aber das kriegt ihr alles raus und alle Informationen, wenn ihr euch über das Casal Català da in Kontakt tretet, da meldet man sich an und dann kann man da teilnehmen an dem sehr katalanischen Fest der Castañada. Und nun genug geredet über Katalonien, die schönen Feste. Wir hören weiter schöne Musik von den Ocas Grasses, von dem Album Fans del Sol, das Lied Torno a ser jo. Ich bin wieder ich.

Ja, das war das Lied John Brown von den Ocas Grasas. Und der Text sagt auch am Schluss, John Brown war ein Kleiner und jetzt ist er ein Wal. Also ganz groß. Wahrscheinlich ein Lied, um Kindern zu erklären, dass sie groß werden. So wie es ist. Ja, und jetzt geht's zur Literatur. Ich stelle euch eine Autorin vor, nämlich Lolita Bosch. Und ich erzähle ein bisschen was über ihr, wer sie ist. Dann über das Buch, was ich dann ein Stück, aus dem ich dann ein Stück vorlesen werde. Die Schriftstellerin Lolita Bosch hat trotz ihres jungen Alters, sie ist 1970 in Barcelona geboren, einen erfahrungsreichen Werdegang hinter sich. Sie wuchs in Albons, Pasjimpurda auf, lebte später in den Vereinigten Staaten, in Indien und 10 Jahre lang in Mexiko, wo sie Literatur an der UNAM studierte, in Mexico City. Sie hat zahlreiche Kinder- und Jugendbücher verfasst, für die sie mit unterschiedlichen Auszeichnungen bedacht wurde. Außerdem arbeitet sie als Literaturkritikerin für das Fernsehen. Die Erzählung Elisa Kiseljak hat sie einem breiten Publikum bekannt gemacht. Und ich habe über das, was hier in diesem Heft, was ich vorliegen habe, aus dem Jahr 2007, noch weiteres Aktuelles herausbekommen von Lolita Bosch. Ich erzähle dann gleich, nachdem ich das Werk vorgestellt habe und Auszug gelesen habe, aber stelle euch erstmal das Buch Elisa Kiseljak vor. Ein Freund seines Vaters hat das Mädchen Elisa Kiseljak zum Weinen gebracht und ihm einen Silberarmreif versprochen. Ein Übergriff, den es seine ganze Kindheit über nicht verstanden hat, der aber jetzt, da es älter ist, zu einer unerträglichen Last wird. Weit entfernt von der simplen Chronik eines schmutzigen Verbrechens ist der Roman Elisa Kiseljak eine unverschnörkelte literarische Übung, die klar und präzise das Leiden einer Person seziert, die von der Erinnerung gequält wird, eine Erinnerung, die mit den Jahren unerträglich geworden ist. In einem unruhigen Ton verfasst, verfolgt der Roman in allen Einzelheiten das Hin und Her des Gedankens eines Opfers, das in eine Krise stürzt, wenn sie Antworten findet. Im Werk Lolita Boschs findet sich vielleicht Spuren jener Momente der Innenschau aus J.D. Salingers Der Fänger im Rocken. So viel Wahrheit in einem kleinen Stück Fiktion, schreibt hier die Autorin dieses kurzen Textes. Ich lese euch nun einen kleinen Ausschnitt vor aus dem Buch Elisa Kiseljak von Lolita Bosch in der Übersetzung von Agnes Hollweg. Und ich schenke mir noch einen Whisky ein, während meine Mitbewohnerin mich ansieht, und ich atme jedes Mal leichter und stelle die Flasche an ihrem Platz zurück und gehe wieder ins Wohnzimmer und setze mich auf das Sofa und atme tief ein und sage, ich habe mich gerade an etwas erinnert, das vor 14 Jahren passiert ist, und ich habe große Angst. Aber es ist offensichtlich, dass meine Mitbewohnerin mir nicht zugehört hat, weil sie mir nur antwortet, Angst wovor? Und ich versuche verzweifelt, dass die Frau, die mich als Erste gesehen hat, nach dem, was passiert ist, mich versteht, wie mich das alles belasten wird. Ich fange an, mir die Arme zu kratzen und die Haut im Gesicht, und dann ziehe ich meine Knie hoch und stelle die Füße auf das Sofa, während ich mich hin und her wiege. Und darauf warte, dass sie mir etwas sagt, weil ich das jetzt brauche, dass sie mir etwas sagt, dass mir irgendjemand bitte bestätigt, dass ich da wieder rauskommen kann. Und es ist das, was sie mir gesagt hat, dass sie machen würde, weil sie, als sie mich gefragt hat, was mit mir los ist, mir versichert hat, dass sie versuchen würde, mir zu helfen. Und ich erinnere mich genau daran, dass sie es mir gesagt hat, aber anstattdessen antwortet mir meine Mitbewohnerin jetzt überhaupt nichts mit einem einzigen Satz: Das wird dich so belasten, wie du willst. Wenn es dich so belastet, dann trink halt noch einen Whisky und versuch dich zu beruhigen. Es wird vorbeigehen. Alles geht vorbei. Das ist also ein Ausschnitt aus dem Buch Elisa Kiseljak.
Und seitdem dieser Text sozusagen ist natürlich viel Zeit vergangen, über 20 Jahre. Und der Bosch hat natürlich noch viel mehr geschrieben, als jetzt hier in dem Buch stand, nämlich bis ins Jahr 2016. Zuletzt hat sie eben auch Preise bekommen für zum Beispiel das Buch La Rabia. Sie hat Theaterstücke geschrieben, El Formulari, Compagnia Mahmoud de Fuster oder Mataró beim Teatro Monumental, ein Kindertheaterstück. Dann hat sie zwei Jugendbücher geschrieben, eins heißt M, ist bei Guerilla erschienen, das andere heißt Negra Nit, also Schwarze Nacht. Und dann gab es noch einige Kinderbücher, El Zoo de la Lolita, Yon ya sabe ir al lavabo, Tens set días, Se puede saber quién ha dejado esta piedra aquí en medio. Lauter Bücher, also zwischen 2004 und 2009 hat sie verschiedene Kinderbücher eben auch geschrieben und auch einen Aufsatz, und Payem Purias geschrieben zum Thema Araskrieg, Ahora escribo, also jetzt schreibe ich, im Jahr 2011. Sie ist also noch sehr aktiv und ein Jahr älter als ich, also noch nicht so alt, im guten Alter und sehr fleißig, gehe ich von aus. Vielleicht habe ich ja irgendwann das Glück, sie persönlich kennenzulernen, zum Beispiel jetzt im Oktober auf der Buchmesse. Wer weiß, vielleicht kommt der Lolita Bosch auf die Buchmesse, weil sie sich für Literatur interessiert und dann lerne ich sie kennen. Dann habe ich sie zumindest hier in der Sendung schon mal vorgestellt und weiß, wer sie ist. Ja, wir machen weiter mit der wunderbaren Musik von den Ocas Grasas. Das letzte Lied des Albums Fans del Sol, nämlich die Canso del Aire. Viel Spaß!

Ja, das war die Can Solo leider. Möglicherweise das letzte Lied auf dem Album Fans El Sol, aber ihr habt es ja auch gehört. Sie haben ja auch erklärt, letztens wurden wir Fans von der Sonne. Also es ist schon eine großartige Band, finde ich, musikalisch wie auch textlich. Und wir kommen zum nächsten Album von den Orquestrasas. Eine kurze Vorstellung des fünften Albums. El 2021 es va publicar el seu cinquè disc titulat A tope amb la vida i concebut a una masia de Muntanyola, del qual el 30 d'abril van avançar el senzill Bye Bye i que compta amb les col·laboracions dels músics Rita Payés, Stay Homers, Santa Salut i Doble. Orquestrasas haben also im Jahr 2021 das fünfte Album veröffentlicht, das heißt A tope amb la vida, also voll mitten im Leben. Und das wurde in einem Landhaus in Muntanyola aufgenommen. Und dann am 30. April wurde sozusagen die erste Single Bye Bye ausgekoppelt. Und auf diesem Album gibt es die Kollaboration, die Mitarbeit der Musiker Rita Payés, Stay Homers, Santa Salut und Doble. Wir hören jetzt das erste Lied, das auch schon so anfängt und so klingt wie der Titel, Elefants. Die Orquestrasas, viel Spaß hier weiterhin bei der Hora Catalana.

0: Encore.
1: Ja, ein wunderbares Lied zur Verabschiedung sozusagen. Bye bye vom Album A Tope en la Vida. Voll im Leben. Und eins haben wir noch, nämlich das lustige Lied Lucky Love. Und das wird auch, ich buchstabiere mal, L-A-K-I-L-O-V-E geschrieben. Also eine lustige Interpretation der Aussprache des Liedes. Und das ist auch mit einem der vorhin in der Albumvorstellung genannten Künstler in Zusammenarbeit entstanden. Ich verabschiede mich für heute von der Hora Catalana. Bleibt uns treu. Gleich geht's hier bei Radio X weiter mit der Sunday Dancehall Spezial. Lasst euch überraschen. Hier also adeus, ciao, ocas gracias, lucky love.

0: Welcome to Mali ohne Bob.
1: Genau, heute mal wieder eine etwas speziellere Sendung, wie bei uns üblich. Und zwar Mali-Covers, aber nicht wirklich Reggae-mäßige Mali-Covers. Sondern eigentlich normale Mali-Covers von allen möglichen Leuten, von Bekannten, von Unbekannten. Aber schöne Sachen auf jeden Fall.
0: Ohne dass Bob da was mit zu tun hatte.
1: Genau. Sozusagen. Und halt ausnahmsweise mal nicht wirklich reggae-mäßig.
0: Okay, dann lasst euch überraschen.
1: Heute. Und das war eben übrigens ein Country-Sänger, der auch eine LP draußen hat, Bob Wayne.

0: heißt der.
1: Okay.
0: Der hat eine LP draußen, nur gecoverte Sachen, aber richtig gut. Ich bin kein Country-Fan, aber das Ding ist gut.
1: Okay. Also hatten wir da an der Stelle doch Bob. Wohin?
0: Aber ja, nicht Marley. Genau, wenn es interessiert.
1: Kleiner Scherz Bob am Anfang. Wayne, genau. Genau. Also weiter mit Bob Marley Covers. Hier kommt das nächste Lied. Viel Spaß hier bei der Sunday Dance Hall Spezial. Haben wir das überhaupt schon gesagt? Nein, wir haben nur die Musik gespielt. Nee. Das haben wir es gesagt. Hier ist Radio X, hier ist die Sunday Dance Hall Spezial, das Reggae Magazin neben der regulären Sunday Dance Hall. Grüße an Mr. Kaiser, der die moderiert und sendet. Und wir machen hier Spezialsachen. Ja, wie heute eben Marley ohne Bob. Viel Spaß!

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0: Hat sie gerade Bonsoir gesagt?
1: Ja, das war
0: in Frankreich.
1: Das war Live-Konzert in Frankreich.
0: In Frankreich.
1: Nina Simone,
0: No Woman No Cry,
1: Jazz-Sängerin.
0: Genau. Ja, nicht schlecht. Dann wollen wir mal ein bisschen weiter zurück in der Zeit gehen.
1: Genau.
0: Erstaunlicherweise, oder auch nicht, Fans der folgenden Sängerin werden sagen, ja natürlich, klar hat die sowas gesungen. Mir war das jetzt nicht so bekannt, aber das macht nichts, ich lerne immer gern dazu. Und wir spielen das nächste Lied von Bob Marley ohne Bob Marley.
1: Genau,
0: Guava Jelly.

0: Ja, das war keine geringere als Barbara Streisand. Wir haben gerade mal überlegt, die Gute wird das nicht postmortem, sondern zeitlebens gemacht haben. Da hat Bob Marley ja wahrscheinlich auch gelebt, als sie diesen Song veröffentlicht hat, ne?
1: Ich gehe mal davon aus, ja.
0: Ja, also interessant. Ich meine, dass er von Anfang an einen sehr großen Einfluss nicht nur auf den Reggae, sondern auf die ganze Musikszene hatte, das wissen wir. Aber dass der dann so tief ging, interessant. Schon spannend.
1: Genau.
0: Wir hören einen weiteren Song von Bob Marley, überraschenderweise heute.
1: Genau, der nächste Prominente.
0: Der nächste Prominente, genau. Der klingt nach Geld, finde ich, der Name.
1: Ja,
0: irgendwie.
1: Genau.
0: Klingt so, ne? Wir verraten es mal noch nicht, lasst euch überraschen. Wir hören den Redemption Song.

0: Ja, das war Johnny Cash mit einem weiteren Sänger, den wir nicht identifizieren konnten. Gesanglich zumindest nicht. Und der Redemption Song. Und genau. Ich finde, da haben sie mit ihren Instrumenten und also mit denen sie sonst eben auch spielen und mit der Gesangsweise und der Tonlage sehr markant, Johnny Cash, trotzdem durchaus einen Reggae-Vibe reingebracht ins Lied, oder?
1: Ja.
0: Ja. Genau. Dann hören wir jetzt weiter. Is This Love von einer Sängerin. Viel Spaß.
1: Genau.

Wie schön. Wir hatten zuerst die Corinne Bailey-Ray, die aus Is This Love ein deepes Soul-Stück gemacht hat. Eine sehr schöne Interpretation. Ich glaube, ich sagte dir eben gerade auch, wenn jemand Bob Marley und seine Musik nicht kennt, das Stück hört, würde er sagen, das ist von Corinne Bailey-Ray. Ja. Das ist ihrs, ja. Und auch das jetzt von dem Andrea Planer, einem offensichtlichen oder sehr wahrscheinlich Katalanen, mal was ganz anderes, nämlich Swing, Modern Swing. Das Lied Nice Time ist mir jetzt nicht so bekannt gewesen von Bob Marley und deswegen hätte ich es nicht erkannt. Also das ist schon unterhaltsam und mal was anderes. Ist selbst schön, dass wir hier so ein bisschen auch mit Bob Marley, mit Bob Marleys Liedern, eine kleine Reise durch die Musikstile machen. Und die geht jetzt weiter mit dem Lied Mr. Brown.

0: Mr. Brown von Styles of Beyond. Gut gemacht, auf jeden Fall. Der Trick oder der Vorteil, den Rapper und Hip-Hopper haben beim Musikproduzieren, wenn sie andere Musikstile nehmen, ist, dass sie samplen und scratchen und da schön einbauen können. Und die Strophen waren natürlich andere. Das ist natürlich nicht der Bob Marley-Text, aber der Refrain. Und das war richtig gut.
1: Das funktioniert auch gut, ja.
0: Ja, definitiv. Jetzt kommen wir zu Something Completely Different. Lasst euch überraschen. Could You Be Loved? Von Bob Marley, ohne Bob Marley. Viel Spaß hier bei der Sunny Dance Hall Spezial auf Radio X. Und sonst?
1: Nix.

0: Ja, das war natürlich ganz klar und unverkennbar Joe Cocker.
1: Die raurige Stimme.
0: Die raurige Stimme, die Gesangsweise und die Musik, volles Programm. Hat ja fast ein Party-Song draus gemacht, der Gute. Jetzt kommt ein anderes Lied als das, was du aufgeschrieben hast, wenn ich das sagen darf.
1: So?
0: Nein, das habe ich vergessen. Hier auf meiner Liste ist es falsch. Das habe ich vergessen.
1: Ah, okay.
0: Alles gut. Wir hören Mellow Mood. Viel Spaß.

0: Wow, das war mal eine Version vom Redemption Song. Ich habe kein Wort verstanden, kein Wunder, ich spreche auch kein Chinesisch. Und die Gruppe SMZB spielt auch durchaus gut Dudelsack mit punkigem Sound, chinesischen Songs, Text und ja, durchaus heiße Mischung.
1: Ja, nicht also schlecht. Das war jetzt das abgefahrenste Ding. Ich würde es mal als Chinese Celtic
0: Punk,
1: was weiß ich, bezeichnen. Also
0: ja, wer weiß. Ich habe, wie gesagt, gerade überlegt, mich würde es eigentlich interessieren, was die da in Chinesisch singen. Ob die da irgendwie sich nochmal dem Thema, dem Song von Bob Marley annehmen oder wirklich nur rein die Melodie genommen haben und da jetzt was anderes drüber draus gemacht haben. Aber auf jeden Fall interessant.
1: Das ist eine gute Frage, ja.
0: Davor hatten wir Julie Crochetier mit Mellow Yellow. Ein eher ja sanfter, netter Song. Und Julie Crochetier sagt mir jetzt nicht, ist nicht so bekannt. Vielleicht sollte sie es sein. Eine schöne Stimme hat sie auf jeden Fall. Und wir kommen zu einer Sängerin, die sowohl im Duett als auch allein sehr, sehr erfolgreich ist und auch schon war. Und
1: genau.
0: Die singt uns jetzt Waiting in Vain. Umsonst warten.

0: Ja, hier geben sich die Stars die Klinke in die Hand. Vom Feinsten. Wir hörten gerade keine geringere als Annie Lennox.
1: Genau.
0: Auch die, ein Teil von den Eurythmics. 80er, 90er Stars der Popmusik. Und nachdem sich Nina Simone schon am Anfang der Sendung an der Woman No Cry versuchte, nun eine andere, auch ähnlich bekannte Sängerin. Viel Spaß hier. Wir sind auf der Zielgeraden der Sunday Dance Hall Spezial No Woman, No Cry. Von wem? Lasst euch überraschen.

0: Gracias.
1: Gracias, sagt Joan Baez. Ja, eine weitere große Künstlerin. Und da die Zeit vorangeschritten ist und wir gar nicht lang trödeln wollen, hier das nächste Lied, Get Up, Stand Up, Bob Marley ohne Bob Marley, von einer Band, die ihr jetzt noch nicht kennt. Viel Spaß.

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So, jetzt mache ich ausnahmsweise was ich schon selten mache, aber ich will unbedingt noch das nächste Lied hören und kann euch sagen, dass das eben die Gruppe Powerflow gewesen ist. Und jetzt kommen mal wieder was anderes. One Love. Und ich sag damit tschüss, die Gypsy Kings. Viel Spaß jetzt bei den weiteren Programmen bei Radio X und bis in einem Monat. Ciao. Tschüss.

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10: Richtig wild und da sind wir wieder mit Radio Dauerwelle, unserem Lieblingsradio. Nicht wahr? Ich bin Erik.
11: Und ich bin Anli, hallo.
10: Schön, uns zu hören. Schön, dass ihr uns hören könnt. Ich hoffe, ihr sagt, dass es schön ist, uns zu hören. Genau, Campus Radio Dauerwelle, das Campus Radio mit der einmaligen Live-Sendung pro Monat, immer am dritten Donnerstag um 20 Uhr hier beim Frankfurter Stadtradio, Radio X. Genau, wir sind Studenten, Studentinnen, Studierende von der Goethe-Universität und quatschen mit euch heute mal wieder so ein bisschen über so studentische Themen, natürlich Frankfurter Themen, was uns alles so beschäftigt.
11: Genau, und für mich und für viele Frankfurterinnen und Frankfurter und auch international, was mich gerade sehr beschäftigt, ist die Buchmesse, die jetzt noch nicht gleich ansteht, aber bald. Denn ich mache einen Master in internationale Literaturen und Buchmärkte. Und die Buchmesse findet dieses Jahr vom 7. bis zum 11. Oktober statt. Bist du auch dabei, Erik?
10: Ich bin tatsächlich dabei, ja. Ich habe mir gestern Abend meine Tickets gekauft für Samstag und Sonntag. Da werde ich da sein.
11: Perfekt. Genau, bei der Buchmesse ist dieses Jahr das Gastland Tschechien und das Motto, was sie sich ausgesucht haben, ist ein Land an der Küste, was nach William Shakespeares Wintermärchen Böhmen am Meer inspiriert wurde. Und das ist natürlich, wenn man sich Tschechien auf der Karte mal anschaut, nicht ganz Tschechien, weil Tschechien liegt nicht am Meer. Und genau, was euch erwartet, sind zum Beispiel 75 tschechische Autoren und Autorinnen und 150 Neuerscheinungen. Außerdem kann man an dem Wochenende auch in 10 Frankfurter Museen und Museenausstellungen zum Gastland sehen. Worauf freust du dich denn am meisten bei der Buchmesse?
10: Ich habe tatsächlich mein Hauptziel dieses Jahr auf der Buchmesse ist am 11. Oktober, also am Sonntag. Da ist nämlich ein Autor, würde ich sagen, aber vor allem auch ein Fernsehmacher und Puppenspieler da. Und zwar Martin Reinl, der hat gerade ein neues Buch geschrieben mit seinem Podcast-Kollegen Julian Schlichting zusammen über die Sesamstraße. Und ich glaube, das heißt über, unter und hinter den Kulissen. Und da geht's halt so um die Entstehungsgeschichte der deutschen Sesamstraße. Und er wird da sein auf der Frankfurter Buchmesse und dieses Buch signieren. Mhm. Ich habe das Buch schon und werde es dann mitnehmen, um es signieren zu lassen. Okay. Und ich glaube, er hat auch mal gesagt, dass er wohl Elmo mitbringt.
11: Wow.
10: Und das wäre natürlich sehr aufregend. Und da gehe ich dann gerne hin. Und ansonsten bin ich Samstag auch da. Ich muss sagen, ich war nie so ein riesen Buchmessen. Oh mein Gott, das ist jetzt voll mein Ding oder was auch immer. Mhm. Deswegen muss ich mal gucken, was ich am Samstag mache. Weil es ist nach wie vor nicht so. Ich meine, ich habe jetzt angefangen, mehr zu lesen, seit ich das letzte Mal auf der Buchmesse war, aber weiß trotzdem gar nicht so genau, warum gehen Leute gerne auf die Buchmesse. Also freust du dich auf die Buchmesse? Ja. Was ist so der Hauptgrund, warum du dich auf die Buchmesse freust?
11: Naja, einmal wegen dem Master, den ich jetzt anfange und natürlich, weil ich sehr gerne lese. Mhm. Auch ein Geheimtipp, unsere Kollegen und Kolleginnen vom Johnny, vom Literaturmagazin der Universität, der Goethe-Universität Frankfurt, sind auch da und haben am Samstag, es müsste 15 Uhr sein, genau, um 15 Uhr dort eine Präsentation über das, was wir machen. Also ein Literaturmagazin herausgeben.

0: Das wird einmal im Jahr veröffentlicht und da kommen dann ganz viele Leute zusammen, die hobbymäßig schreiben oder auch veröffentlichen und die gerne etwas beitragen möchten dazu. Und genau das ist am Samstag um 15 Uhr, es müsste der Hessenstand sein, da einfach nochmal informieren, wo genau das ist, das kann ich jetzt gerade nicht sagen. Aber ja, das ist auf jeden Fall sehr, sehr cool und ansonsten auch noch ein guter Tipp, am Sonntag bei der Buchmesse, gegen Ende der Buchmesse solltet ihr alle vollgepackt mit euren Wanderrucksäcken auf die Buchmesse gehen, denn dort werden oft, sehr oft Bücher einfach so verschenkt oder günstig abgegeben. Mhm. Und ich habe einmal auf der Buchmesse als Messehostess gearbeitet und habe dann gesehen, wie die Leute da wirklich mit ihren Karren durch die Hallen gefahren sind und sich kostenlose Bücher mitgenommen haben. Also das nur als kleiner Tipp.
1: Ja, noch als zusätzlicher kleiner Tipp zum Johnny, was du eben gesagt hast, ihr könnt den KollegInnen vom Johnny auch einfach auf Instagram folgen, dann werden die dann nämlich auch nochmal posten, wo das zu sehen ist. Ich glaube, es ist Literaturmagazin-Johnny.
0: Genau.
1: Jawohl, genau, auf Instagram. Wenn man denn auf Instagram ist, kommen wir vielleicht nochmal später zu. Ja, genau, guter Tipp auf jeden Fall. Ich habe letztens die Stadtbibliothek für mich entdeckt.
0: Ich auch, in Offenbach.
1: Nee, so. Ich in Frankfurt natürlich, aber ja, generell natürlich überall ist Stadtbibliothek eine super Sache. Und weil ich habe nämlich gesagt, ich will da diese Bücher lesen, die da rausgekommen sind. Und ich bin jetzt aber darüber hinaus nicht mehr an dem Punkt, wo ich sage, ich kaufe mir jetzt jedes Buch, was ich lese, weil ich dafür zu viel lese und auch nicht so viel Platz im Regal stehen Regal habe. Und dann habe ich gesehen, die Bücher, die ich lesen will, die sind relativ frisch gewesen und deswegen waren sie natürlich nicht verfügbar. Also habe ich sie vorbestellt. Das kann man nämlich machen. Man kann Bücher vorbestellen und wenn sie dann wieder verfügbar sind, dann werden sie zu deinem Abholort für dich bereitgestellt, sodass du sie dann nur noch abholen musst. Und dann war es so, ich habe 4 Bücher vorbestellt und 3 davon sind gleichzeitig fertig, also quasi für mich bereitgestellt gewesen. Und jetzt muss ich diese 3 Bücher lesen innerhalb von einem Monat. Mal gucken, ob ich das hinbekomme.
0: Es gibt ja auch noch die Nachfrist. Also du kannst die auch noch verlängern, Erik. Alles gut.
1: Aber das erste Buch habe ich jetzt schon fertig gelesen. Deswegen mal gucken, vielleicht werde ich auch so eine richtige Büchermaus. Ich fange gerade an herauszufinden, was meine Art Bücher sind, die ich gerne lese. Deswegen, mal gucken, vielleicht überzeugt mich ja irgendwas richtig hart auf der Buchmesse.
0: Ja, vielleicht. Es gibt auch tatsächlich einen übergreifenden Pass zwischen der Bibliothek Mr. Offenbach und Frankfurt und ich glaube Obertshausen den man sich holen kann, falls man öfter in Frankfurt ist, weil in Offenbach wird jetzt nächstes Jahr die Station Mitte eröffnet. Das ist im alten Galeria Kaufhof-Gebäude in der Innenstadt. Und dort kommt die neue Stadtbibliothek rein. Und das wird genial, weil das über 4 Stockwerke sind mit Cafés, mit Restaurants und mit einer Dachterrasse.
1: In was für Zeiten wir hier nur leben.
0: Ja, also krass. Das ist unglaublich.
1: Nein, aber wirklich ein 2026, in dem ja alles nur noch irgendwie digital stattfindet und die jungen Leute von heute gar nicht mehr lesen. Und dann wird in Offenbach da so ein riesen neuer Bibliotheksstandort eröffnet. Genau. Das finde ich ja super. Freue ich mich.
0: Auch zum Thema Libraries oder Bibliotheken. Unser nächster Song, der ist von einer guten Dame, nämlich Dolly Parton. Und da spannen wir jetzt den Bogen zu den Imagination Libraries, die 1996 von ihr zum ersten Mal herausgegeben wurden in den USA und seit 2001 in der UK. Und das ist ein Projekt von Dolly Parton, die jetzt leider vor kurzem verstorben ist, was wir, glaube ich, alle mehr oder weniger mitbekommen haben. Mhm. Und sie hat dort Bücher zur Verfügung gestellt aus ihrem Vermögen. Und Kommunen können sich da beteiligen und Kinder im Vorschulalter können sich registrieren und mit dieser Hilfe von den Kommunen und Verlegen und Co. bekommen die regelmäßig Post mit Büchern. Und jedes Mitglied zum Schuleintritt bekommt dann monatlich per Post ein Buch. Das ist ziemlich cool. Und deswegen spielen wir jetzt Dolly Parton 9 to 5 zu ihrer Ehre.

0: Oh. Das war unser Kontrastprogramm, nämlich Poltergeist von Absinth.
1: Ja, genau, Kontrastprogramm zu Dolly Parton. Genau, ist spannend auf jeden Fall. Warum haben wir den Song gerade gehört?
0: Der gefällt dir einfach. Der gefällt mir einfach
1: ja.
0: so.
1: Okay, genau, was mir auch gefällt, ja, ein toller Übergang. Aber wir haben ja eben viel über Bücher, über die Buchmesse und so gesprochen. Und da gibt es natürlich einen wunderbaren Übergang, weil Lesen macht natürlich total Spaß zum einen. Ich habe ja eben schon erwähnt, ich habe Anfang des Jahres mal wieder richtig angefangen zu lesen, aber so privat zu lesen. Und das ist mir früher sehr verwehrt geblieben in den letzten 5 Jahren, seit ich angefangen habe zu studieren, weil ich ja für das Studium die ganze Zeit gelesen habe.
0: Ja.
1: Und dann habe ich halt so akademisch die ganze Zeit gelesen, habe das so die ganze Zeit vor mir gehabt und irgendwie gar nicht mehr die Motivation gehabt, ah, jetzt lese ich ein Buch. Wenn ich halt so, jetzt bin ich fertig mit Lesen, jetzt lese ich weiter zur Entspannung. So habe ich irgendwie nie gemacht. Und ja, natürlich, ein Studium besteht sehr viel aus Lesen, aus Schreiben und so weiter, aber auch aus ganz, ganz vielen anderen Sachen. Und wir sind ja auch das Campus Radio Dauerwelle. Hallo, falls ihr das noch nicht mitbekommen habt, das sind wir. Ich bin Erik, das ist Anli. Und wir stellen uns mal wieder vor für die neuen Erstsemester, die bald kommen, auf unsere Uni. Genau, auf der Uni-Startmesse am 8. Oktober, die natürlich sehr attraktiv ist für neue Studis, weil da so einige Sachen abgehen. Zum einen stellen sich da studentische Initiativen vor, wie eben wir auch. Wir sind auf jeden Fall da. Da könnt ihr uns zwischen 11 und 16 Uhr begutachten, mit uns quatschen, wenn ihr auch Interesse daran habt, wenn ihr gerade neu nach Frankfurt gezogen seid oder jetzt neu anfängt zu studieren oder auch so, wenn euch das gar nicht auf euch zutrifft, könnt ihr vorbeikommen, euch informieren, was machen wir, was könnt ihr von uns anhören, angucken oder auch, wie könnt ihr bei uns mitmachen. Was kann man aber sonst noch auf der Uni-Startmesse machen?
0: Man kann sich einen Stempelpass besorgen und dann eine gratis Goethe-Bag bekommen.
1: Mhm.
0: Wir haben noch nicht ganz rausgefunden, wie das funktioniert, aber ihr könnt euch Stempel holen und dann gibt's wahrscheinlich am Ende eine Goodie-Bag mit Stiften,
1: Kram, ja.
0: Krams,
1: alles,
0: Blöcken,
1: was es da so gibt.
0: Büchern, Post-its, sowas. Genau, die Bibliotheken stellen sich auch vor, das Hochschulrechenzentrum, was für die das Einloggen in die Studienportale und Co. Verantwortlich ist und den Studieausweis, dann noch kulturelle Einrichtungen und einfach Partner der Uni. Genau, also es gibt viel zu entdecken und schaut einfach mal vorbei.
1: Ja, genau, das ist im Hörsaalzentrum wie jedes Jahr. Am 8. Oktober. Ich würde es generell empfehlen, wenn halt gerade tatsächlich Leute zuhören, die sich gerade versuchen vorzubereiten für das kommende erste Semester für die, weil das ist eben eine Woche vor echtem Vorlesungsbeginn und, glaube ich, eine sehr gute Gelegenheit, um mal außerhalb dieses Stresses und außerhalb der ersten Woche auch dann erstmal zu gucken, okay, was geht hier eigentlich ab, wie funktioniert das überhaupt? Und man, jeder, der da ist, ist natürlich sehr offen für alle Fragen und ja, und da stellen nicht nur wir uns vor, sondern da stellen sich ja auch andere studentische Initiativen vor. Weißt du, ob der Johnny sich vorstellt?
0: Johnny haben wir noch nicht besprochen, müssen wir noch mal gucken.
1: Genau, aber sowas gibt's da eben, Campus Radio, Johnny, das Unikino-Pupille und sowas. Da lohnt es sich auf jeden Fall, vorbeizuschauen. Genau.
0: Wo es sich auch lohnt, vorbeizuschauen, ist bei der Kraftclub-Tour 2027. Denn Erik und ich haben eben festgestellt, dass wir beide für dasselbe Konzert von der Kraftclub-Tour Tickets geholt haben. Und zwar im Vorverkauf. Wir haben es geschafft. Wir haben den Ticket-War gewonnen. Und genau, die Band Kraftclub aus Chemnitz geht auf ihre ausverkaufte Deutschland-Tournee. Am 16.09. gab es die Tickets ab 16 Uhr. Und du hast auch mit Schweiß und harter Arbeit diese Tickets ergattert, ne?
1: Ja, halbwegs. Ich will erstmal ganz kurz wertschätzen, wie solide du diese Rampe genommen hast, die ich da gerade hingelegt habe. Genau, die Kraftclub-Tour. Ich habe lose vorgestern oder so mit einer Freundin drüber gesprochen, mit der ich schon mal auf einem Kraftclub-Konzert war. Von wegen, ah, hast du dieses Video gesehen, was die gepostet haben? Und ja, vielleicht können wir da ja hingehen und sowas. Es sind ja relativ wenig Termine von dieser Tour.
0: Ja, ich glaube,
1: es
0: sind noch 5.
1: Ja, genau. Und deswegen, dann haben wir halt gesagt, ja, können wir ja mal gucken. Und dann habe ich halt gedacht, oh scheiße, jetzt ist ja gleich 16 Uhr, wo diese Tickets online gehen sollen. Und bin da auf die Website und habe gedacht, okay, und was geht hier ab? Und dann war da eine Fehlermeldung und um 16 Uhr, ne, 16.09. 16 Uhr, krasserstoff.de ist das, glaube ich,
0: ja, genau.
1: Wie eben die Tickets für Kraftclub immer da rausgeben und dann, ja, die Seite ist abgestürzt, wie man das teilweise auch so von Ticketsverkäufen kennt. Dann hat Kraftklub auf Instagram gepostet, ja, ihr habt ja vielleicht gemerkt, es lief nicht so gut. Wir verschieben das jetzt auf 17 Uhr und dann war es 17 Uhr und dann war man da in der Warteschlange und ich glaube, ich war wirklich über eine Stunde auf der Website, wo stand, du bist in der Warteschlange, du bist gerade ein Stück vorgerückt oder gleich geht es weiter oder was auch immer. Und es ist halt nichts passiert, also es ist die ganze Zeit nichts passiert. Und genau, wir haben uns ja beide Tickets für Köln geholt, für das Rhein-Energie-Stadion.
0: Ja, genau.
1: Am 11. Juni.
0: 11. Juni, Freitag.
1: Ja, das habe ich mir gut gemerkt. Und weißt du noch, wann du dieses Ticket in the bag hattest?
0: Ich glaube um 17.15 Uhr. Ich habe es irgendwie mit einer Freundin, hatten wir uns beide da auf diese Seite gepackt und sie war am Arbeiten und hat dann irgendwann gesagt, nee, ich mache jetzt Feierabend, ich will jetzt heimfahren. Ich gucke jetzt nicht mehr nach diesen Tickets, ich habe keine Lust mehr. Dann bin ich so zufällig auf die Seite gekommen und bin dann zufällig gerade so in diese Tickets, in diese kleine, ich weiß nicht, dieses Fenster des Glücks bin ich so rein und habe dann diese vier Tickets irgendwie ergattern können. Das waren auch, also das letzte Reihe, aber mit geradem Blick zur Bühne, nicht letzte Reihe, aber so einer von den letzten Blöcken.
1: Ja.
0: Natürlich Sitzplatz, was auch ein bisschen traurig ist, aber besser als nichts. Und da habe ich dann vier Tickets ergattert und das muss jetzt gut sein.
1: Ja, ja, ich glaube, es ist auch so eine Sache halt zum Dabeisein bei Kraftklub. Für die Leute, die es nicht kennen, vielleicht sind ja auch Leute dabei, die Kraftklub nicht kennen. Ihr werdet auch gleich noch was von denen hören, aber ja, es ist halt so eine Deutsch-Rock-Pop-Band.
0: Indie-Deutsch-Rock.
1: Genau, so ein bisschen. Und ich würde halt sagen, ich habe letztens über den Song Bands deiner Jugend von Revolverheld gesprochen, das so ein bisschen boomerig ist.
0: Oh, den kenne ich gar nicht.
1: Aber da singt Johannes Strate halt von den Bands deiner Jugend. Und ich habe echt das Gefühl, Kraftklub ist genau die Band meiner Jugend. Kraftklub und An Mike Hantereit, die habe ich beide so viel gehört. Es ist halt so Studenten-Pop-Rock, wie wir eben schon meinten. Und sind auch doll politisch. Ne? Also die haben sich immer sehr engagiert, gerade halt auch, wo sie herkommen, aus Chemnitz, Rechtsruck und so. Die hatten 2021 oder 2020 dieses Wir sind mehr mit organisiert, falls sich da noch jemand dran erinnern kann.
0: Yeah.
1: Das war richtig krass. Also es ist so, ich glaube, richtige Punker werden mich hassen, wenn ich das sage, aber in den 80er, 90ern hätte man zu einer Band wie Kraftklub wahrscheinlich Punk gesagt.
0: Wahrscheinlich.
1: So
0: aber
1: in die
0: das
1: Richtung.
0: War ja keine Phase. Tour.
1: Ja, genau, und es geht um die, also es war ja keine Phase-Tour und Leute sagen ein bisschen ironisch, dass es so ein bisschen die Eras-Tour von Kraftklub ist. Ich weiß, ich wusste zu dem Zeitpunkt gar nicht so genau, was die Eras-Tour, also von Taylor Swift, das war so die Eras-Tour, was das für ein Ding war, aber scheinbar, dass sie so ein bisschen in diesem Konzert dann so die Phasen ihrer Karriere absteckt und so chronologisch fortgeht. Und Kraftklub hat dazu ein richtig cooles Video gepostet, wo sie halt so eine große Wand hatten, die sie dann so angemalt hatten. Die haben angefangen, ich glaube, das erste war in Schwarz, ne?
0: Könnte sein in Schwarz oder Kraftklub einfach.
1: Oder mit K.
0: Mit K.
1: Genau, es war ein schwarzes und das zweite hieß dann in Weiß. Es war das gleiche Cover. Oh, es war das gleiche Cover. Ich habe gerade einmal gegen das Mikro, was zum Glück nicht heiß ist, geboxt. Genau, und ja, und so weiter. Und jeder hat ja irgendwie eine Phase, wo man so eingestiegen ist mit Kraftklub. Bei mir war es, glaube ich, das weiße Album.
0: Mit K ist es.
1: Ja, und dann gehen sie das quasi auch so durch und das ist halt so ein absoluter Nostalgiepumper dann sozusagen für alle Leute und ich glaube halt, ich hoffe, das wird richtig gut, also glaube ich jedenfalls, wir haben auch natürlich eine Sitzplätze bekommen. Ich muss aber auch sagen, also auf dem Kraftklub-Konzert wird es ja keine Sitzplätze geben,
0: nee,
1: das sind einfach nur festgeschriebene Plätze, wo man dann in diesem Stadion ist, aber man wird wohl wahrscheinlich auch stehen dabei und ich frage mich so ein bisschen, also du bist schon immer noch Team Stehplatz, wenn es darum geht, oder?
0: Also ich bin zwar jetzt 30, aber ich glaube immer noch Team Stehplatz, ganz klar.
1: Also ich bin fast 25 und ich bin mittlerweile Team Sitzplatz. Ja, obwohl ich ja auch 1,90 groß bin, wirklich überhaupt keine Probleme habe, aber immer dieses ständige Rumgestehe. Und vor allem hasse ich es auch, wenn Leute so nach der Vorband kommen und sich dann so an dir vorbeidrücken, so als hätten sie das Recht, jetzt vorne zu stehen und so, mit ihren Getränken. Und ich finde es so nervig. Allgemein, du kannst ja gar nicht irgendwo stehen, ohne dass die ganze Zeit sich an dir vorbeigequetscht wird. Und Leute, die gerne auf Konzerten sind, die sagen, die haben damit kein Problem und dann solltest du nicht auf Konzerte gehen, whatever. Ja, genau, und deswegen bin ich eher ein Fan von Sitzplätzen. Ist eher so mein Ding, aber ich war auch kürzlich auf einem An Mike Hunter Konzert in der Festhalle, hatte auch einen Sitzplatz, habe ich dann auch gewundert, ach so, das ist ja gar nicht ein Ding. auf Sitzplätzen zu sitzen. So, man steht dann einfach halt da woanders einfach. So. Ja. Ja, aber trotzdem sind da halt so, da kann ich halt auch nach der Vorband kommen, ohne mich schlecht zu fühlen, so, weil ich weiß halt, wo ich stehe. Und deswegen finde ich das auch nicht so schlimm. Das Problem ist halt, also es ist das reine Energiestadion, was halt ein Fußballstadion und ein Sportstadion ist in Köln. Und das ist audiotechnisch, gerade wenn man so weit hinten ist, ist teilweise eine richtige Kacke. Also ich war noch nie im reinen Energiestadion, aber ich war natürlich mal im Waldstadion bei dem Harry Styles Konzert.
0: Ah, krass.
1: Weiß ich nicht. Also ist halt, ich glaube, ich bin dann für den Vibe, weißt du, aber halt so musikalisch ist es halt ein bisschen schwierig. Aber naja, es ist immer ganz nett, halt mal so Teil von so einer großen Gruppe zu sein. Und ich glaube, bei Kraftklub ist es halt echt ein Ding, dass jeder irgendwie die gleiche Gesinnung hat und so. Und finde ich dann ganz angenehm.
0: Nee, das wird cool. Was Kraftklub auch sehr cool macht, ist, dass sie so Sozialtickets verkaufen mit einem Rabatt. Hm. Und zwar kann man da mit einem Formular sich dafür anmelden, dass man Tickets eben vergünstigt bekommt, wenn man quasi benachteiligt ist, ab so nach dem Prinzip. Und die Preise bewegen sich auch zwischen 60 und 80 Euro für die Tour, was meilenweit von Taylor Swift's Eras Tour entfernt ist, wo ich glaube ich 150 Euro für ein Ticket bezahlt habe. Und dann kommt natürlich auch noch, was auch noch jetzt ansteht, ist der große Ticket War für Oasis.
1: Ja.
0: Die kommen nach München.
1: Ja,
0: bist du dabei?
1: Ich finde halt, also ich habe mich, Tickets, es ist ja so ein Quatsch geworden mittlerweile, ne? Also absolut dieser ganze Kram, dass wir uns schon über 60 bis 80 Euro für Tickets freuen. Yeah. Wobei ich auch sagen muss, ich hätte nicht gedacht, dass es tatsächlich noch Arena-Touren gibt, die so einen Preis haben wie jetzt Kraftklub. Und bei Oasis ist es jetzt so, die waren ja letztes Jahr das erste Mal wieder auf Tour seit ihrer Trennung 2009, weil, ne? Liam Gallagher, Noel Gallagher, kurz eingefüllt für die Leute, die nicht von der größten Band der 90er mitbekommen haben. Brüder haben sich dann getrennt und gestritten und sowas. 2009 haben sie sich aufgelöst und seitdem war das so ein Riesending, dass alle Oasis nachtrauern und vor allem den Oasis-Konzerten nachtrauern, weil was es da immer für eine Stimmung gab. Und letztes Jahr haben sie dann gesagt, komm, wir vertragen uns wieder und gehen nochmal auf Tour.
0: Ich glaube, sie brauchen einfach Geld.
1: Wer weiß. Wobei Noel Gallagher ja auch alleine Musik gemacht hat, bei Liam weiß es gar nicht. Aber genau, die haben sich vertragen und sind dann wieder auf Tour gegangen, waren dann in Amerika, waren in Großbritannien und in Südamerika. Also in beiden Amerikas waren sie sozusagen. Und dann haben sich, also einige Leute sind auch extra nach UK geflogen, nach London, was auch immer, um sich Oasis anzugucken, weil man wusste ja nicht, ob die nochmal eine Europatour machen. Wer weiß, wie lange dieser Segen hält. Oder wann sie sich streiten. Ja. Und jetzt kam tatsächlich die Ankündigung, auf die ich sehr gehofft habe. Sie kommen nach Deutschland, sie beehren uns mit einer großen Vielzahl an 2 Konzerten. Wow. Beide in München in der Allianz Arena, ist das, glaube ich. Ne?
0: Ja.
1: Und ansonsten sind sie ja auch noch anderweitig in Europa unterwegs. Ich glaube, in Paris haben sie noch einen Termin. In Irland, in Barcelona sind sie auch. Und da gibt es jetzt diese Website, wo man sich registrieren kann, um vielleicht einen Code zu bekommen, um dann vielleicht Tickets kaufen zu dürfen. Das ist alles auf dem Ticketmaster-Quatsch halt. Sorry, aber also Ticketmaster ist natürlich auch größte Halsabschneide-Scheiße, wo man sich Tickets kaufen kann, finde ich auch sehr krass. Und man weiß natürlich jetzt auch noch nicht, wie viel diese Tickets kosten. Ich würde aber auch mal so auf mindestens 150 Euro tippen.
0: Ich denke auch, günstiger wird das nicht.
1: Und man wird auf jeden Fall Glück haben. Ich muss aber auch sagen, ich glaube, ich würde wirklich jedes Geld, also nicht jedes Geld, ich würde jetzt nicht vierstellig dafür ausgeben, aber ich glaube so 300 Euro oder sowas wäre es mir dann schon wert. Weil ich muss sagen, du hast vorhin erwähnt, du hast vor einer Weile mal, vor einigen Jahren mal eine Oasis-Doku gesehen.
0: Ja, ich weiß nicht mehr, wie die hieß. Ich glaube...
1: Es gab eine, die hieß Supersonic.
0: Die habe ich, glaube ich, gesehen.
1: Okay.
0: Die war cool.
1: Das ist die einzige, die ich nicht gesehen habe. Ich habe aber einen Konzertfilm von Knebworth 1996 gesehen. Lief damals auf Amazon Prime Video. Mega krass. Also halt sich das anzugucken und jetzt lief auch gerade im Kino wieder eine Doku über die Tour von letztem Jahr, die hieß Don't Look Back in Anger. Ich bin gerade mega am monologisieren, das ist krass. Aber genau, Don't Look Back in Anger ging um die Tour von letztem Jahr und jedes Mal, wenn ich mir Briten dabei angucke, wie sie auf Oasis-Konzerten sind, habe ich das Gefühl, das Leben ist gut. Also es ist wie eine Ode an die Freude. So, es ist so, die vergessen alles, was jemals auf der Welt passiert ist und sind einfach nur glücklich, in diesem Moment zu leben. Es fühlt sich wirklich wie so das Erreichen einer anderen Sphäre der Realität an, bei diesen Oasis-Konzerten zu sein. Und ich will auch nicht so boomerig klingen, aber man sieht da auch also wenigstens in diesen Dokus sehr wenig Handys.
0: Ja, das
1: Was ich auch krass finde, dass die Leute halt wirklich im Moment leben. Deswegen, Ich war noch nie auf dem Oasis-Konzert. Als Oasis sich getrennt haben, war ich 7. Und da habe ich noch nicht Oasis gehört.
0: 13, glaube ich.
1: Und kommt das hin? Ich glaube ja. Naja, ist auch egal. Aber die Möglichkeit, Oasis live zu sehen, finde ich total geil. Und wenn es gut läuft, wird es ja auch nicht die letzte Tour sein. Also wenn Oasis jetzt wieder zusammen ist. Die sind ja auch, weiß nicht, so 50 oder so.
0: Ja, ich glaube
1: schon. Vielleicht ein bisschen älter, weiß nicht.
0: 50, 60.
1: Ja.
0: Die machen einfach noch so Wangen wie die Rolling Stones oder die Hosen.
1: Ja, aber es fand ich auch geil, hat Liam Gallagher in der Doku auch gesagt. Der steht ja einfach nur hinter Mikro die ganze Zeit. Der steht da einfach und hat so Hände hinterm Rücken und ist so das Mikro so halb am Abknutschen.
0: Baby.
1: Und ist da am Singen und dann hat er auch erzählt, ja, ihm wurde mal empfohlen, seinen Bühnenact nicht zu einem riesen Ding zu machen, weil wenn du mit 60 deine Hüften noch schwingen yeah. musst, dann wird das nichts mehr. Und er fragt sich auch echt, wie Mick Jagger das noch macht.
0: Das ist unglaublich.
1: Der ist ja Mitte 80 oder sowas und hat ja auch immer die krassesten Huste auf der Bühne. Mhm. Und genau, deswegen ist Liam da so ein bisschen weniger ausschweifend, aber finde ich trotzdem. Ich finde es halt so scheiße, weil Liam Gallagher ist so ein Arschloch und so von sich selbst überzeugt, aber trotzdem finde ich ihn halt so cool. Also er ist einfach und auch ein toller Sänger und so.
0: Ja, und Kraftklub hat auch ein Lied geschrieben, Songs für Liam.
1: Ja. Genau, wo es eben darum geht, dass die Welt wieder gut wird. Yeah. Wenn Noel Gallagher wieder Songs für Liam Gallagher, weil Liam war immer der Sänger, yeah. Noel hat immer diese tolle Musik geschrieben. Und Kraftklub hat da eben so diese Utopie gezeichnet von vielleicht kommt Oasis irgendwann wieder zusammen und wir beide können uns küssen.
0: Sie sind wieder zusammen.
1: Und sie sind wieder zusammen und deswegen hören wir da jetzt mal rein in Songs für Liam von Kraftklub und hören danach nochmal einen Song für Liam. Und zwar Stop Crying Your Heart Out von Oasis. Viel Spaß damit.

0: meinte eben schon off-air, wir müssen mal an unseren DJ-Qualitäten arbeiten. So richtig zueinander gepasst hat Stop Crying Your Heart Out jetzt nicht. Zu Songs verlieben thematisch natürlich schon. Aber ja, aber zwei wunderbare Songs. Vielleicht habt ihr ja schon mal gehört von der kleinen Band Oasis. Sind dann jetzt bald auf Tour, freuen wir uns drauf. Mhm. Ja, ja, genau. 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Ist natürlich immer eine gute Idee, wenn man gerne Informationen zu einem Thema hätte oder einer Person oder einer Organisation, die einen interessiert, auf Instagram vorbeizuschauen. Ich habe das Gefühl, es ist relativ schwierig, bei sowas teilzuhaben, wenn man nicht auf Instagram ist, oder?
1: Ja, ich mache jetzt nämlich einen Social Media Detox. Ich habe, ich glaube, 3 Instagram-Accounts, die ich betreibe, die alle irgendwie so ein bisschen, also so meinen Main-Account, dann habe ich noch so einen Kunst-Account, dann habe ich noch so einen Privat-Account. Und ich habe wirklich in letzter Zeit so viel Zeit darauf verbracht. Hm. Und ich habe so viele dumme Reels geschickt. Und ich hätte eigentlich irgendwie so 10.000 Sachen, die ich machen könnte. Ich habe mir Inliner gekauft diesen Sommer. Ich bin einmal Inliner gefahren, das um meine Katze zu suchen. Dann habe ich mir eine Gitarre gekauft. Die habe ich benutzt und mit der, also die spiele ich schon so ein bisschen. Ich kann schon so ein paar Akkorde und so Stand By Me von Ben King kann ich spielen. Und irgendwie so Oasis Stand By Me kriege ich auch noch hin. Aber einfach diese Tatsache, dass mir dieser Müll so viel Zeit raubt, hat mich dann irgendwann so dolle genervt, dass ich gestern Nacht, gestern tagsüber irgendwann einfach alle Apps deinstalliert habe und gesagt habe, okay, bis 2027 Projektiv bis 2028 seht ihr mich erstmal nicht mehr hier, weil ich muss einfach mal mich auf mein Studium konzentrieren. Ich muss mich auf meine Hobbys konzentrieren. Ich würde gern wieder mehr malen, mehr lesen. Und es hat schon ganz gut geklappt, aber ab und zu bin ich dann trotzdem auf YouTube und scrolle halt dann durch YouTube Shorts oder gucke mir YouTube Videos an. Ja. Und du bist momentan richtig krass auf Instagram aktiv als Erik aus dem Off. Und was machst du auf Instagram? Also
0: ja, genau. Ich ganz wilder Kontrast. Du versuchst davon wegzubleiben und ja. Ich versuche da jetzt so richtig durchzustarten. Also ich habe einen Instagram, TikTok, YouTube-Account, der heißt Erik aus dem Off. Da mache ich so Filmjournalismus-Kram so ein bisschen oder erzähle auch über Filme, die ich gut finde, whatever. Und versuche da 3 Videos pro Woche rauszubringen und bin da auch immer mies am Vorproduzieren. Und ähnlich sieht es auch auf meinem, Erik mit K, Erik aus dem Off. Und ähnlich sieht es auch auf meinem anderen Account aus, der ist Erik Hedrich, so wie ich heiße, Erik mit K und dann H-A-E-D-R-I-C-H, wo ich Comedy mache, Stand-Up-Comedy, aber auch Sketche. Und da versuche ich auch, da bin ich nicht ganz auf 3 Videos pro Woche, aber versuche halt irgendwie lustige Sachen zu machen und mich da irgendwie zu verwirklichen. Und das Ding ist halt, das ist ja sehr konstruktiv, was ich da mache eigentlich, ne? Also ich meine, ich setz mich hin, ich beschäftige mich mit den Themen, ich schreibe mir dann ein Skript, ich nehme das auf und versuche vor der Kamera zu reden und bei den Sketchen bin ich natürlich auch noch kreativer irgendwie, dass ich da mir irgendwie eine originelle Idee ausdenke und dann schneide ich das
1: Socke,
0: und dann
1: lasse
0: ich
1: das, ne?
0: Ja, also mit der Handpuppe, diese Socke, da wäre ja sehr beleidigt drüber, aber ich muss aber auch sagen, das ist natürlich noch einfach eine Ebene drauf auf dem problematischen Verhalten, was ich mit Social Media habe. Also es ist ja nicht nur, ich meine, ich möchte da empfehlen eine App, die heißt No Scroll, die ist nur auf Android verfügbar. Mit Sicherheit gibt's aber auf Apple auch Äquivalente, wo man quasi einstellen kann, dass man nach ein paar Minuten rausgeschmissen wird von diesen Kurzvideos. Scheiß. Also, dass man dann vielleicht, man kann 5 Minuten sich Videos angucken und dann kann man es eine halbe Stunde nicht mehr, weil die App sich dann schließt. Oder man kann es natürlich komplett blockieren, das geht auch. Und das hat mir sehr geholfen, so ein paar Habits abzulegen, dass ich dann nicht mehr, ich gucke jetzt 10 Minuten Reels. Jetzt habe ich die 11. Minute schon angefangen, dann kann ich auch eine halbe Stunde. Und so macht man das dann 2 Stunden. Und wenn man aufhört, damit sich diese Videos anzugucken die ganze Zeit, merkt man, dass der Tag 24 Stunden hat, dass man nicht alles machen kann. Ja. Also gerade du ja auch, bist da, glaube ich, auch ähnlich wie ich, halt so diese 8 Hobbys und kreative Sachen und sowas, mit denen man sich gerne beschäftigen möchte und so, die alle die ganze Zeit auf der Strecke liegen, weil man ja den Haushalt machen muss und die Wäsche und sich um die Uni kümmern muss, aber am Ende sind es dann doch wieder 2 Stunden, die man eben zur Schmiede verbringt. Ja. Deswegen gut davon wegzukommen, schlecht noch näher raufzugehen und dann halt die ganze Zeit zu checken, läuft dieses Video, was ich gerade hochgeladen habe, wann geht endlich mal eins viral, komme ich mal über 1.000, über 2.000 Aufrufe oder so, wer hat jetzt geliked, kriege ich neue Follower, läuft es auf TikTok besser oder was auch immer. Das ist es ist wirklich nicht gut. Und ich wünschte, ich könnte es ablegen. Ich muss auch sagen, es läuft. Es
1: macht auch sehr viel Spaß.
0: Es macht es macht wenig Spaß, wenn man davon enttäuscht ist. Mhm. Weil ich halt sage, also es könnte auch besser laufen, aber wichtig für mich ist auf jeden Fall zu sagen, dass ich das halt durchziehe. Also Comedy und diese Sketche und sowas werde ich, glaube ich, immer machen, weil ich das auch aus einem intrinsischen Interesse mache. Bei Erika aus dem Office ist es jetzt so, dass ich mir gesagt habe, ich mache es jetzt seit Juni. Seit Juni lade ich 3 Videos pro Woche hoch und werde es ein Jahr machen und dann gucken, was daraus geworden ist, sozusagen. Cool. Und dann gucken, ob ich das noch weitermache. Aber ja, falls euch sowas interessiert, könnt ihr natürlich mal da vorbeigucken. Auf YouTube mache ich auch ein paar längere Videos. Da habe ich mir vorgenommen, eine Video-Review zu machen zu jedem Pixar-Film. Wow. Habe da so ein bisschen den Toy Story 5 Release als Ausgangspunkt genommen. Und das ist halt natürlich so eine Sache. Ich hoffe auf jeden Fall, dass du das schaffst, das durchzuziehen mit deinem Social Media Detox. Und ich hoffe langsam auch, dass ich auch so ein bisschen meine unhealthy Habits irgendwie ablegen kann von dieser ganzen Scheiße. Weil an sich, Social Media ist eine gute Sache. Es da passieren gute viele Sache. Gute Sachen, wenn man halt eine vernünftige Beziehung dazu hat. Und viele haben das nicht. Und ich glaube, so ein bisschen so eine Social Media Sucht ist auch mittlerweile fast wie eine Volkskrankheit, über die nicht genug gesprochen wird. Es ist wirklich problematisch und das meine ich ernst. Also bitte passt auf euch auf. Nicht nur unsere studentischen ZuhörerInnen, sondern alle Menschen, die zuhören, auch ältere Leute, die auf Facebook Reels am Scrollen sind oder was, oder auch jüngere Leute, die auf Facebook am Scrollen sind. Ich will da jetzt gar keine Generalisierung machen, aber das kann oft und schnell zu einem Problem werden. Lest mal ein Buch, macht mal so Doku.
1: Geht mal raus, guckt euch mal einen Film an.
0: Ja, sowas. Also das ist echt wichtig, seine Aufmerksamkeitsspanne zu trainieren. Weil ich glaube halt auch, dass es ich bemerke das auch immer mehr, dass so Aufmerksamkeitsspanne so ein Problem ist, gerade wenn ich ins Kino gehe, weißt du? Weil die Leute können sich sehr wenig nur noch konzentrieren auf nur das, was halt 2 Stunden vor dem passiert. Die müssen die ganze Zeit dann auf Snapchat gucken oder was auch immer, so auf ihr Handy. Ich finde das total schlimm.
1: Wirklich anstrengend. Ja. Ich finde auch, was so schlimm ist, es ist ja auch irgendwie sehr viel Arbeit, dieses Social Media. Und es lohnt sich teilweise schon, aber es steckt ja auch noch mehr dahinter eigentlich. Also so dieses Connecten mit Leuten, irgendwie in Verbindung bleiben. Aber das kriegt man auch ganz easy über WhatsApp hin. Und ich weiß nicht, ob ich jetzt auf Teufel komm raus für immer von Social Media fernbleiben werde, aber ich werde es erstmal versuchen, mein Bestes geben und meinen Hobbys nachgehen. Für eine Künstlerin wie mich ist es natürlich auch sinnvoll, sich irgendwann wieder auf diesen Plattformen zu zeigen, einfach damit man seine Kunst, es ist quasi unabdingbar, wenn du heute als Künstler nicht auf den Plattformen bist, dann ist es schwierig. Es ist wirklich schwierig. Ja. Also klar, in der Hochschule für Gestaltung könnte man dann schon irgendwie Kontakte knüpfen und das aufrechterhalten, aber ja.
0: Ja, gerade auch in der Performance-Szene, Comedy und sowas, da gibt es halt ganz eigene Regeln für. Und das ist sehr, sehr schade, weil ich würde auch gerne mal sagen, ich bin jetzt 2 Monate nicht mehr drauf oder so, aber ich will ja auch gerne irgendwie was erreichen und so. Und das muss man dann immer ein bisschen abwägen, ja. Genau. Falls ihr aber noch auf Instagram seid und in Frankfurt seid und euch auch denkt, wie ich gerade, ich würde gerne mal öfter ins Kino gehen, dann würde ich euch gerne noch empfehlen, eine kleine Sache, die ein Kollege, ein Kumpel von mir ins Leben gerufen hat, und zwar kino.069 findet ihr sowohl auf Instagram als auch auf TikTok und was weiß ich nicht alles. Da könnt ihr gucken, das ist nämlich der sogenannte Kinoclub Frankfurt, wo einmal im Monat gemeinsam ins Kino gegangen wird. Dann wird da abgestimmt, über welchen Film man sich gemeinsam anschaut. Im September gucken wir uns gemeinsam Primetime an, der neue Robert Pattinson-Film. Da gibt's dann einen Termin und dann kann man da sich eine Karte kaufen für eben diese Vorstellung und dann da hingehen und mit ganz vielen tollen Leuten ins Kino gehen und danach, wenn der Film vorbei ist, mit diesen Leuten drüber reden und Kekse essen. Dann werden halt Kekse gestellt von einer wunderbaren Bäckerin aus Frankfurt. Und vor dem Kino gibt es immer ein Kinoquiz und der Noah, der das macht, der gibt sich immer Mühe, dass es da einen tollen Preis für gibt, für dieses Kinoquiz. Und das wird immer größer gerade, es gibt jetzt über 1000 FollowerInnen auf Instagram und es gibt eben nicht nur den Kinoclub, der einmal im Monat ist, sondern auch den Kinobuchclub, mega cool.
1: Das wäre was für mich, das schreibe ich mir gleich mal auf.
0: Da kann man nämlich, da stimmt man dann ab, wir lesen zusammen ein Buch, zu dem bald ein Film rauskommt und dann lesen wir das Buch, reden über das Buch, dann gehen wir ins Kino und reden über den Film und jetzt gerade wird Sense and Sensibility von Jane Austen gelesen.
1: I need to, ich habe ein Jane Austen-Tattoo, ich muss das.
0: Komm gern vorbei. Das ist jetzt gerade das erste Jane Austen-Buch, was ich lese, und zwar nur wegen diesem Kinobuchclub. Auch mega cool. Es gibt die Kinobörse, wo Leute sagen, ich möchte möchte gerne in diesen Film, ich möchte nicht alleine reingehen, möchte jemand dazukommen. Das wird alles viel über WhatsApp organisiert, über eine WhatsApp-Community und jetzt, ich würde mal sagen, unbezahlte Werbung, weil ich auch mit in der Orga mit drin stecke und das natürlich für eine super Sache halte. Also ich finde einfach, da kommt nur Gutes bei rum. Es werden auch noch viel mehr Sachen aktuell geplant, was man da noch machen kann. Wir sind eine sehr aktive Community und da kommt immer mehr dazu. Deswegen checkt's gerne aus, kino.069 auf Instagram. Ist es kino.069? Ich hoffe, es ist Kino. Ihr sucht nach Kino und dann findet ihr es, wenn irgendwer von euren Freundinnen wird wahrscheinlich schon kino069 folgen. Dementsprechend schaut da gerne vorbei. Und passend dazu möchte ich auch den nächsten Song anmoderieren, der nämlich aus einem meiner Lieblingsfilme ist. Und zwar, ich würde sagen, ein Musical oder ein Musikfilm. Der da heißt Sing Street. Da geht es um einen jungen Mann, der, um ein Mädchen zu beeindrucken, eine Band gründet. Und das finde ich total süß. Und es gibt einen Song, der heißt A Beautiful Sea, den wir uns jetzt anhören aus diesem Film. Hört gerne rein. Viel Spaß.

0: So, und da sind wir wieder und wir sind jetzt auch schon fast wieder durch mit unserer tollen Stunde. Hat mal wieder sehr viel Spaß gemacht, gemacht mit dir, Anli.
1: Ja, und dir, Erik.
0: Und mit euch, unseren wunderbaren ZuhörerInnen, auch wenn wir nichts von euch mitbekommen haben. Aber hoffentlich hat es euch natürlich auch viel Spaß gemacht und die Musik, die wir euch hier mitgebracht haben. Und hoffentlich habt ihr ein bisschen was mitbekommen, womit ihr euch jetzt beschäftigen könnt. Mit der Mucke, die wir abgespielt haben, mit einem Oasis-Ticket oder mit dem Kinoclub oder mit, weiß nicht, der Frankfurter Buchmesse. Vielleicht habt ihr ja vorher noch nie von der Frankfurter Buchmesse gehört und habt jetzt eine Ahnung, was ihr da machen könnt. Was steht bei dir jetzt sonst noch so an, die nächsten Tage?
1: Ich fliege am Montag nach Japan, weil eine meiner besten Freundinnen, die macht dort ein Work and Travel für 8 Monate. Seit März. Mhm. Das kann man tatsächlich nur machen, bis man 30 ist.
0: Ach was, ach ja, krass, das wusste ich gar nicht.
1: Deswegen beeilt euch, wenn ihr nach Japan Work and Travel machen wollt.
0: Ach so, aber nur Japan Work and Travel
1: bis 30? Nur Japan bis 30, genau, die sind da irgendwie strikter.
0: Krass.
1: Und da geht's dann nach Tokyo Area und zum Mount Fuji und ich habe auch eine alte Austauschschülerin, die Meika. Die kommt aus der Nähe von Tokio und die hat mich besucht, 2010 glaube ich, und wir wollten sie auch besuchen. Und es hat dann aber leider nicht geklappt, weil Fukushima passiert ist.
0: Oh, dieses Scheiße.
1: Erdbeben mit dem Atomkraftwerk, was da Strahlung ausgegeben hat. Und es hat nicht geklappt und sie habe ich 2024 das erste Mal in Japan besucht. Und jetzt dachte ich mir, wenn Kim da ist, muss ich sie unbedingt besuchen und das wird so cool. Wow.
0: Klingt mega. Ja, cool, krass. Ich weiß nicht, ob du es eben gesagt hast.
1: Ja, ich war 2024 in Japan.
0: 2024.
1: Das war tatsächlich auch das erste Mal, wo ich so richtig so Solo-Traveling da war. Also ach, ich krass. Bin dann so mit meinem, gut, ich hatte Koffer dabei, also jetzt nicht klassisch Rucksack, wie man das so in Südostasien macht. Aber ich bin dann in so Hostels gegangen und habe dann aber tatsächlich auch ein guter Punkt von Instagram, über Instagram sehr viele Leute kennengelernt, weil mich eine nette Bekannte, die ich da jetzt habe, Selina aus den Niederlanden, hat mich in eine WhatsApp-Gruppe, in so einen Chat reingetan. Und da waren irgendwie so 60, 70 TouristInnen, die das Land besucht haben. Und da hat dann immer mal wieder jemand geschrieben, oh, ich bin gerade in Tokio. Und dann gab es für die ganzen Städte gab's so einzelne Gruppen, also so Chats. Und das hat gut geklappt. Und dadurch habe ich, das ist auch so, was ich ein bisschen vermisse an Social Media, dieses Internationale, dass man halt viel schneller mit Leuten aus anderen Ländern in Kontakt kommt und dann einfach solche Gruppen hat oder so, einfach weiß, was wo abgeht gerade und was gerade in ist. Und wenn man das eben nicht hat, ist man, also ich habe jetzt auch nur einen Tag Erfahrung.
0: Ja.
1: Also ja, das war auf jeden Fall sehr praktisch. Und was dann in Japan noch ansteht, ist, wir gehen auf jeden Fall in einen Onsen. Das sind diese japanischen heißen Quellen. Da haben wir ein Hostel gebucht, wo ich schon mal war. Und da gibt's eben so einen Onsen. Und man muss auch in Japan, wenn man Tattoos hat, muss man aufpassen, dass man nicht in alle Onsens rein darf, weil die noch sehr konservativ sind. Und man die Tattoos dann abkleben muss. Und das ist bei mir nicht möglich, weil ich so viele Tattoos habe.
0: Ja, krass.
1: Und genau. Da muss man dann die Tattoos abkleben oder man geht in so spezielle Onsen, die für alle Nicht-Tätowierte drin sind oder halt so touristische Sachen wie Hostels, wo das dann kein Problem ist. Und genau, da freue ich mich sehr drauf. Worauf freust du dich, Erik?
0: Mir ist gerade, ganz kurz, mir ist gerade richtig warm geworden plötzlich, weil ich so ein, also ohne Scheiß, das würde ich mir nicht glauben, aber ich hatte nie richtig, also ich habe einige Reiseziele und Japan gehört nicht unbedingt dazu.
1: Yeah.
0: Ich verstehe die Faszination dahinter und musste ich aber nie haben oder so. Aber heute Nacht habe ich geträumt, dass ich in 2 Stunden nach Japan fliege. Und jetzt erzählst du mir, dass du nach Japan fliegst. Und das ist crazy. Also ich weiß nicht, man kann man sich ja mal ausdenken sowas, aber ich denke mir das gerade echt nicht aus. Und ich frage mich, wo kommt das denn jetzt her? Ich bin aufgewacht mit dem Gedanken, fliege ich nach Japan? Warum soll ich nach Japan fliegen? Was will ich denn in Japan? Jetzt erzählst du mir, dass du nach Japan fliegst. Das ist crazy. Und ich wusste es vorher auch nicht, dass du nach, also bevor wir uns heute hier gesehen haben. Deswegen ganz gruselig. Vielleicht steht
1: das
0: bei mir auch bald eine Japan-Reise an.
1: Ja, vielleicht kannst du ja noch Work and Travel machen.
0: Das Schicksal lotst mich nach Japan. Was bei mir aber sonst noch ansteht, ist morgen, ich muss noch ein bisschen gucken, ich will nicht alleine hin, aber morgen findet nämlich ein Debüt statt. Und zwar das erste Mal in der Geschichte der Frauen-Bundesliga trifft die Eintracht Frankfurt auf den ersten FSV Mainz 05 in der Frauen-Bundesliga. Wir wissen natürlich jetzt erst vor, ich glaube letzte Woche oder so, sind die Männer aufeinander getroffen. Und das ist ja ein ganz bekanntes Derby. Mainz gegen Frankfurt, gibt's auch immer ganz viel Trubel und Drama und sowas. Jetzt hat Frankfurt natürlich 3-1 gewonnen gegen Mainz. Wer weiß, wie es morgen abläuft, weil der erste FSV Mainz 05 sein Debüt diese Saison in der Frauen-Bundesliga spielt. Sie waren vorher noch nie in der Frauen-Bundesliga, dementsprechend gab es noch nie ein Pflichtspiel zwischen der Eintracht Frankfurt Frauen und dem ersten FSV Mainz 05. Und das könnte sehr spannend werden, gerade weil ich bin großer Fan von den Eintracht Frankfurt Frauen, finde ich super, bin oft im Stadion.
1: Ich bin Kickers Offenbach-Fan.
0: Okay, klären wir gleich draußen nach der Sendung. Nein, ich bin wirklich, was so Rivalitäten und so angeht, finde ich immer ganz schlimm und quatschig. Im Fußball natürlich, aber ich bin ein großer Fan vor allem vom Frauenfußball und war da noch nie bei einem Auswärtsspiel dabei. Mhm. Und jetzt überlege ich halt morgen dahin zu fahren, weil es ist auch in der großen, in der Mewa Arena in Mainz und Mainz ist ja nun wirklich keine Strecke und die Tickets da sind auch extrem günstig. 4 Euro für Studis für dieses Spiel morgen und es gibt eben auch einen eigenen Gästeblock. Also ich hoffe, da wird gute Stimmung gemacht. Die Nutria, das ist die Ultra-Gruppe von den Eintracht Frankfurt Frauen, haben auch auf Instagram einen Post gemacht, wo sie gesagt haben, Leute, das ist nicht die Männerbegegnung. Diese Begegnung hat überhaupt keine Historie. Bitte tragt hier keine Rivalitäten vom Männerfußball aus. Wir wollen keine Bengalos, cool. Wir wollen keine Gewalt. Bei uns geht es vor allem darum, unsere Mannschaft zu unterstützen und nicht eine andere Mannschaft runterzumachen. Finde ich super. Sowas findet man im Frauenfußball. Guckt bei Frauenfußball. Ist generell, finde ich, deutlich besser als Männerfußball. So, und mit so einem Statement würde ich sagen, können wir uns hier langsam verabschieden.
1: Genau.
0: Außer du möchtest noch was erzählen.
1: Nö, ich glaube, wir lassen einfach mal unser Ausklingen-League-Trink aus von den Toten Hosen, die auch auf Tour sind oder noch gehen. Ich bin mir nicht sicher. Ich war bei denen auf Tour an meinem Geburtstag in Stuttgart. Das ist die letzte Tote Hosen-Tour und die kommen nächstes Jahr nochmal zu Rock im Park und Rock am Ring. Und dann soll es auch für die Geschichte gewesen sein. Könnt euch ja mal überlegen, ob ihr euch die nochmal antut. Ich habe sie schon sehr oft gesehen. Aber ja, genau. Die Toten Hosen, trink aus.
0: Und wir sind das Campus Radio Dauerwelle, radiodauerwelle.de/radiodauerwelle auf Instagram, wenn es euch gefallen hat, jeden dritten Donnerstag von 20 bis 21 Uhr auf Radio X. Und jetzt, genau, hören wir die Hosen. Tschüss.
1: Tschüssi.

0: Hallo, ihr hört die Sendung Radio Fragmente wie jeden dritten Sonntag im Monat live auf 91,8 FM. Ich bin der Konstantinos.
1: Ich bin der Janis. Guten Abend.
0: Und wir wünschen euch viel Spaß beim Zuhören. Wir machen verschiedene Musik. Das war jetzt ein Anfang mit States Bottles und das Lied Solidarität. Es geht weiter mit Gentle Vaincat. Und auch ein schönes Lied. Und also mit Hip-Hop, Ska-Punk Richtung würde ich mal so grob die Richtung geben. Aber es kann auch ein bisschen griechische Folklore geben. Ja, wie man Lust und Laune hat, so in der Richtung. Bleibt dran und ich wünsche euch viel Spaß.

Das war die Band Brigada Flores Magón aus Paris mit dem Lied Aktion Direkt, also was so viel heißt wie Generalstreik. Etwas, was hier in Deutschland schon längst vergessen wurde, vielleicht sollte man das wieder in Erinnerung holen, Generalstreik. Als nächstes machen wir mit Gentle Vanguard und dem Lied White Monkeys, also was so viel mal gemeint ist, Rassisten, verkriecht euch wieder in eure Löcher zurück. Viel Spaß.

0: Das waren die Band Gentle Vanguard mit White Monkeys und wir machen jetzt eine Reise nach Mexiko zu den Zapatistas, zu der Schule der Zapatistas. Viel Spaß.
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0: los obreros del campo y de la ciudad, los que hemos de decidir sobre el porvenir del levantamiento proletario español. 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
1: Das war ein schönes Lied der Band Sin Dios in Anlehnung an die spanische, an die Revolution, an die soziale Revolution in Spanien von 19. Juli 1936, die ja eines der größten sozialen Experimenten des letzten Jahrhunderts im Kampf gegen den Faschismus, ob es gegen Franco, gegen Hitler oder auch gegen Franco war, die 3 Jahre lang sich gewehrt haben, es geschafft haben, sich 3 Jahre lang am Leben zu halten. Jetzt machen wir mit einer schönen Band weiter aus der Türkei, Bandista. Kann ich nur empfehlen. Von den Texten her, ich brauche jemanden, der mir das ein bisschen besser erklärt, aber ich denke mal politisch korrekt.

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1: Bandista aus der Türkei war das. Eine schöne Band, finde ich. Ja, ich bin der Konstantinos. Ihr hört auf 91,8 FM Radio, auf Radio X die Sendung Radio Fragmente. Viel Spaß weiterhin und bleibt dran.

0: Das war die Band Asian Dub Foundation, wie ich finde, eine Musik, die zeitlos ist, und mit dem Lied, das mich immer noch begeistert, Fight Fortress Europe. Die Menschen, die versuchen, nach in dem gelobten Land Europa zu kommen, die sterben auch zu massenweise im Mittelmeer. In Sachsen-Anhalt haben wir eine Neonazi-Partei, die an die Macht kommt. Ich frage mich, wann endlich mal die Zivilgesellschaft aufsteht und irgendwas gegen die Neonazis macht. Weil ich finde, Sachsen-Anhalt haben sie irgendwie jetzt die Macht. Wo soll das noch enden? Sollen sie noch die Bundesregierung stellen? Also soll sich die Geschichte noch einmal wiederholen? Soll es wieder Konzentrationslager geben? Stelle ich mir die Frage. Naja. Bleibt dran, wir haben noch ein paar Minuten hier im Studio, beziehungsweise noch ein Lied. Ich bin der Kostas und
1: ich bin der Janis.
0: Janis, wir machen Sendung mit, wie ihr hört, auch mit Musik aus allen Richtungen, aus jeder Ecke der Welt. Ich hoffe, es hat euch jetzt die letzte Stunde gefallen und ihr verfolgt uns auch jeden dritten Sonntag im Monat von 15 bis 16 Uhr auf 91,8 FM. Viel Spaß noch beim letzten Lied und bis zum nächsten Mal. Arrivederci.

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Jeden dritten Sonntag sind wir hier von 16 bis 17 Uhr. Technik und Musikauswahl, wie immer Anita Henninger und ich bin Daniela Ballweg. Thema heute, Platz der guten Laune. Wir haben Gäste im Studio, das sind Julia Wahl und Seyfettin Yildiz.

0: Platz der guten Laune. Jetzt sind wir hier bei Schöne Sachen machen. Radio X ist ja auch ein Platz der guten Laune. Und Studiogäste Julia Wahl und Seyfettin Yildiz. Ich glaube, ich darf Seyfi gleich sagen. Hallo ihr beiden, Julia und Seyfi.
1: Sehr schön, gerne.
0: Julia ist Quartiersmanagerin vom Mathildenviertel in Offenbach, was wir heute so ein bisschen näher betrachten. Und es gibt die Veranstaltung, die Veranstaltung habe ich auch schon gerade gesagt, Platz der guten Laune auf dem Mathildenplatz. Und als erstes vielleicht noch mal ganz kurz eine Erläuterung, was es mit diesen Quartieren auf sich hat. Julia, du bist Quartiersmanagerin von dem einen Platz, nicht nur dem Platz, sondern dem ganzen Viertel. Vielleicht erzählst du, was es mit diesen Quartieren auf sich hat.
2: Ja, hallo, guten Tag, mein Name ist Julia Wahl. Wie gesagt, ja, ich bin die Quartiersmanagerin vom Mathildenviertel. In Offenbach haben wir ja 4 oder ich glaube sogar mittlerweile 5 Quartiere mit Quartiersmanagement. Die haben aus verschiedenen Gründen, die kann ich jetzt nicht in aller Ausführlichkeit erläutern, gibt es dort Quartiersmanagement. Zu dem Quartiersmanagement immer dazu gehört auch die Leitung eines Stadtteilbüros, das Stadtteilbüro Mathildenviertel in meinem Fall. Dieses Stadtteilbüro liegt direkt am Mathildenplatz und da koordinieren wir im Grunde verschiedene Möglichkeiten für Menschen in ihrem Alltag in Offenbach gut oder besser zurechtzukommen. Das sind irgendwie zum einen Beratungsangebote, nur ganz kurz, Beratungsangebote, mhm. Bildungsangebote, Freizeitangebote, ganz wichtig natürlich auch Kulturangebote und Angebote rund ums Alltagsleben. Also man kann sich bei uns im Stadtteilbüro auch gelbe Säcke abholen, kostenlos bei Bedarf.
0: Jetzt habt ihr den Vorteil im Mathildenviertel, ihr habt eine tolle Außenfläche auch noch. Zudem, das Büro ist ja auch so ganz schön und ich kenne das auch vom Nordend, da hatten wir ja früher die Schule und da gibt's auch einen schönen Außenbereich, da kann auch viel stattfinden. Aber so kurz gesagt ist ja so ein Quartiersmanagement oder so ein Stadtteilbüro so eine Verknüpfung zwischen Stadt und Anwohner sozusagen. Und da habt ihr jetzt zum wievielten Male, weiß ich glaube ich gar nicht gerade,

0: Aber zum wiederholten Male habt ihr da eine Veranstaltung, die Platz der guten Laune heißt.
1: Genau, also dieser sogenannte Platz der guten Laune, der sich mittlerweile dieses Jahr ins vierte Jahr geht. Das ist im Grunde eine jährlich sich wiederholende partizipative Veranstaltungsreihe, maßgeblich organisiert aus der Nachbarinnenschaft. Da gibt es einen Akteur, den ich da besonders herausstellen darf, den Simon Lunkenheimer, der wollte ursprünglich heute auch mitkommen, ist jetzt aber doch auf der Strecke von A nach B geblieben.
2: In der Tat.
0: Hoffentlich eine schöne Strecke.
1: Ist mit Sicherheit über Land. Genau, im Grunde ist es auch maßgeblich aus der Initiative eben von diesem Simon Lunkenheimer, der auch in dem gleichen Block wohnt, entstanden, dass wir so eine Art Möglichkeitsraum schaffen auf diesem Mathildenplatz, der natürlich auch ein super toller Platz ist und den ich auch als im Grunde eine Art dritten Raum sehe, als einen Ort irgendwie, der im Grunde das Stadtteilbüro auch perfekt ergänzt, eben in den Sommermonaten.
0: Jetzt gibt's einen Termin, also leider ist der letzte, konnte nicht stattfinden, genau, weil wir ja so eine heiße Phase hatten, jetzt mal nicht so positiv gewesen für viele Menschen und Tiere, aber es gibt einen Termin jetzt am 26. Juli und dann gibt's auch noch zwei andere. Vielleicht
1: genau.
0: Sagst du uns den
1: also
0: noch?
1: Jetzt in dem Jahr werden es insgesamt drei Termine sein. Mhm. Der erste musste leider hitzebedingt ausfallen. Und der erste Termin, der jetzt hoffentlich stattfinden wird, weil es nicht stürmt und regnet und schneit und zu heiß ist, ist der 26.7., ein Sonntag, heute in einer Woche von 16 bis 21 Uhr.
0: Ja.
1: Und uns ist es immer wichtig, dass es was Gutes zu essen gibt, was Schönes zu trinken, dass es ein sehr niederschwelliges Mitmachen, Kreativangebot gibt, was sich im Idealfall auch noch irgendwie mit Nachhaltigkeit auseinandersetzt und dass es natürlich Musik gibt. Und so rufen wir im Grunde, es gibt ein kleines Planerteam aus mir und eben den Akteurinnen vor Ort. Wir fangen immer, ist das hier schon zu viel gesagt? Soll ich das später erzählen?
0: Ich bin immer froh, wenn die Studiogäste reden. Dafür sind sie ja
1: dann
0: auch da.
1: Dann versuche ich nochmal einen ganz
0: aber
1: kurzen Schritt zurück.
0: Du hast gerade gesagt, jetzt auch was zu essen und dann kommen wir auf Seifi zu sprechen, neben dem Projekt Kass, was du uns auch gleich nochmal, was so ein Hilfsprojekt ist, kommen wir gleich noch drauf zu sprechen. Aber die Anita kann uns ja ein bisschen Musik machen, damit wir atmen können zwischendrin.

0: Schöne Sachen machen hier bei Radio X und wir haben Studiogäste Julia Wahl und Seyfettin Yildiz. Jetzt hatten wir schon so einen kleinen Einblick in die Arbeit der Quartiersmanagerin Julia. Und Seyfi, wie bist du denn dazu gestoßen auf den Mathildenplatz? Bist du auch, wohnst du in der Nähe oder hast du vorher schon zu tun gehabt mit dem Stadtteilbüro dort?
1: Das war ganz, ganz lustig, würde ich sagen, und auch ganz niederschwellig, so wie der Platz auch selber. Ich war da eigentlich mit meinem Hund Gassi und bin da vorbeigekommen und da war just in dem Moment, gab es eine Veranstaltung, ich glaube, das war das Format Après-Midi, halt auch, was jeden Freitag stattfindet dort. Und es ist halt eben auch zusammenkommen, essen, trinken. Und da habe ich das zum ersten Mal gesehen und habe diesen Platz wahrgenommen. Ich wohne im Nachbarviertel, im Lindenfeld. Und da habe ich das zum ersten Mal kennengelernt. Und es hat mir sehr gut gefallen. Ich wollte eigentlich gar nicht bleiben, aber ich bin dann geblieben und habe dann shoppen getrunken. Habe dann sehr nette Menschen kennengelernt, unter anderem auch die Julia. So hat das alles seinen Lauf genommen. Und so bin ich dann halt so tiefer und tiefer, würde ich mal sagen, in dieses ganze Mathildenviertel Konglomerat eingetaucht, mit viel, viel Freude.
0: Ja, du machst mit diesmal, also am 26. ist jetzt die nächste Veranstaltung Platz der guten Laune. Da wirst du was Kulinarisches aufbieten.
1: Ja, da freue ich mich schon richtig drauf.
0: Großartig.
1: Da werde ich kochen, das habe ich vor 2 Jahren schon mal gemacht und zwar auch auf dem Platz der guten Laune. Und das hat so reingehauen, die Leute haben nach mehr geschrien, es war alles weg, wirklich ratzeputz, obwohl ich da mehrmals mit einem Freund damals immer so wieder nachgekocht habe, ein Topf nach dem anderen so Reis und die Leute haben dann nachgeschrien. Und jetzt möchte ich das wieder machen, nächsten Sonntag, da koche ich dann und zwar ja kulinarisches aus meiner Heimat, aus der Levante, aus Antakya, wo ich auch herkomme, ursprünglich, zumindest meine Wurzeln sind von dort. Und da gibt es ganz tolle Gerichte. Und dieses Gericht zum Beispiel, das ich nächste Woche vorhabe, das nennt sich Kısır. Kısır ist wirklich nicht nur ein Gericht. Kısır ist Kısır. Kısır. Ich kann das, da gibt es keine Übersetzung. Es müsst ihr aussprechen ohne das I bei zweimal. Ich glaube, auf Deutsch wird es Kısır heißen. Kısır. Kısır, aber bitte nicht. Kısır ist wieder was anderes. Das heißt kurz Kısır. Genau, Kısır. Und das ist so Burgosalat. Ein ganz, ganz herzhafter, total stark gewürzter Burgosalat.
0: Und, vegetarisch nehme ich an.
1: Der ist total vegetarisch.
0: Mhm. Und vegan, das Gute an dem sogar. Ist vegan sogar super.
1: Der ist sogar ja, vegan. Ist da ist nur hauptsächlich ja, Burgo drin.
0: Wichtig auch für einige und für alle eigentlich sowieso.
1: Ja.
0: Das also, vegane und vegetarische vegan. Meine ich jetzt.
1: Genau.
0: Ja.
1: Mhm. Der ist auf jeden Fall genau. Und das mache ich als Kas. Dazu habe ich ja noch gar nichts gesagt. Fällt mir gerade auf.
0: Wir haben ja auch noch ein bisschen Zeit, Seyfi.
1: Ach, gell? Stimmt.
2: Also mal noch ein bisschen die Kulinarik schmackhaft machen.
1: Ja, mir läuft auch schon das Wasser im Mund zusammen.
2: Gaumen sollen schon.
1: Ich muss noch mal zu diesem Gericht sagen, weil das Gericht ist jetzt nicht nur ein Gericht, weil es eben aus der Levante kommt und weil ich das aus meiner Kindheit auch liebe und immer noch kenne. Das Besondere an diesem Gericht ist, das macht bei uns jeder, das ist so ein Draußengericht. Das ist wirklich ein Draußengericht. Man macht es, wenn man draußen vor der Haustür sitzt und da kommen Nachbarn, ey, komm, wir machen mal Kısır. Und dann fängt die Mutter an zu reiben, wirklich, das Burgul wird gerieben, stundenlang, also wird sehr lang gerieben und die anderen schnipseln Kräuter. Und das wird dann alles total miteinander vermengt und dann mit, am besten mit Romana-Salat, mit so Weinblättern oder mit so einfach mit Salatblättern gegessen, direkt, mit der Hand natürlich.
0: Ah, okay.
1: Gabeln verboten.
0: Ja.
1: Ich biete erst überhaupt keine an nächsten Sonntag.
0: Gut, aber es essen nicht alle aus einem Topf, sondern du gibst Teller aus.
1: Und ja, ich gebe Teller aus. Bei mir wären das Schiffchen, aber das ist ein super Punkt.
0: Ah, ja,
1: das ist
0: gut.
1: Ja unsere Küche auch. Das ist ja diese Mesa-Style. Das heißt, viele Kleinigkeiten auf dem Tisch und jeder nimmt sich etwas.
0: Ja.
1: Das ist so eigentlich der ursprüngliche Gedanke. Übrigens in der gesamten Levante-Region, also im Jordanien, in Syrien, in Israel. Das ist alles miteinander, die ganze Küche ist miteinander.
0: Ich finde das auch wichtig mit diesem Essen und Kochen und so weiter als gesellschaftliches Ereignis und eine Zusammenkunft. Und was gibt's Schöneres, oder? Als irgendwie sich zu treffen, das passt doch total gut.
1: Das war ja auch das letzte Mal vor 2 Jahren so schön. Ich meine, wir haben alle Freunde, alle Nachbarn, alle kamen und ich hatte die Gelegenheit für alle zu kochen. Das habe ich hier zu Hause selten, obwohl ich oft gerne auch für Freunde koche. Aber da hält in so einer größeren, ich glaube, wir haben, keine Ahnung, 40, 50 Essen ausgeteilt. Und das war alles ratzeputz weg. Und das ist einfach schön. Und da die Möglichkeit zu haben, eben auf diesem Platz der guten Laune so etwas zu machen. Und total, ja, auch niederschwellig und zu Selbstkostenpreise. Wir machen das jetzt nicht dort, um uns daran zu...
0: Praktisch wichtig für euch, dass alle auch die, teilnehmen können.
1: Dass alle
0: können,
1: sich das leisten können.
0: Die gar
1: das geht
0: nichts
1: darum,
0: vielleicht haben, die können genau. Es auch umsonst genau. Ja, eventuell natürlich. Oder für ganz wenig bekommen.
1: Richtig,
0: und wenn jemand meint, kann auch eine Spende dann
1: viele
0: größerer...
1: Viele Essen werden so ausgegeben, ja. Dass je nachdem, situationsbedingt, überhaupt kein Thema. Hauptsache, wir decken
0: gemeinsam.
1: Die irgendwie die Unkosten. Und selbst wenn das nicht eintrifft, glaube ich, springt die Frau Wahle ein.
2: Jetzt das ist mir auch, muss ich gleich sagen, an der Stelle besonders wichtig, dass es irgendwie erschwinglich ist, dass es umsonst, also auch die Angebote in der Regel, dann auch die Mitmachangebote sind umsonst. Die sind sehr zielgruppenoffen, sodass im Grunde jeder mitmachen kann, egal welcher Herkunft, welchen Alters etc. Ja. Aber wir hatten früher schon auch manchmal Leute, die was gekocht haben, die wollten dann ein bisschen mehr verlangen und da habe ich immer irgendwie einen Deckel drauf.
1: Ja. Oder also, die sind nicht mehr dann dabei halt eben. Ja, und das finde ich auch total gut. Also der Platz ist wirklich, es ist ein Platz zum Treffen und zum zusammen Spaß haben und das hat sich wirklich, muss ich sagen, in den letzten 4 Jahren, seitdem ich das kenne, total in diese Richtung entwickelt. Der Simon hat da, würde ich sagen, ein total super, super Zitat, beziehungsweise hat er uns was mit auf den Weg gegeben, wie er diesen Platz sieht, was dieser Platz, dieser Mathildenplatz für ihn sieht. Und ich glaube, das ist so ein cooles Zitat, das müssen wir einfach wortwörtlich sagen.
0: Ja, bitte gerne. Ich meine, wenn du es sagen willst,
1: Julia,
0: oder
1: hast
0: Julia.
1: Hast du das dabei?
2: Ja. Magst du?
1: Nee, mach du.
2: Mach ich?
1: Ja, bitte.
2: Also, es geht um Wirksamkeit und diese zu spüren im Austausch mit Nachbarinnen und Menschen, die sich in der Nachbarschaft aufhalten und wohlfühlen wollen. Um Community, die nicht thematisch vereinnahmt werden will, sondern einfach im Vorort- und Präsentsein besteht.
1: Also ich gerade

0: Es geht um den Platz der guten Laune. Der ist natürlich in Offenbach. Das ist der Mathildenplatz und das ist eigentlich eine Veranstaltung. Am 26. Juli ab 16 Uhr gibt es diesen Platz der guten Laune, eine Veranstaltung, wo praktisch die Stadt und die Anwohner zusammenkommen und zusammenarbeiten, sich ergänzen und austauschen. Und es gibt Aktionen und es können Anwohner, aber auch Anwohnerinnen natürlich und auch interessierte Menschen können sich da einbringen mit Ideen und Aktionen. Und Julia, du bist die Quartiersmanagerin, du wirst uns jetzt noch ein paar Programmpunkte verraten.
1: Genau, also diese ganzen Ideen, die eingebracht werden, die werden dann von uns gesammelt und gemeinsam mit dem Orga-Team ein bisschen kuratiert und über die Termine verteilt. Und jetzt beim nächsten Termin wird die Offenbacher Künstlerin Juliane Kutter mit allen zusammen, die Interesse haben und Lust haben mitzumachen, einen Wimpelkettendruck-Workshop anbieten.
0: Tolles Wort.
1: Das nochmal bitte. Wimpelkettendruck-Workshop. Ja. Mit verschiedenen Drucktechniken. Mhm. Hat sie mir noch nicht alle verraten, die zum Einsatz kommen werden. Mhm. Aber ich bin mir sicher, dass es ganz toll wird mit Juliane Kutter.
0: Cool.
1: Ist vielleicht bekannt. Hatten wir auch schon früher tolle Beteiligungsworkshops, besonders für Jugendliche, aber auch haben wir mal Litfaßsäule gestaltet und was nicht alles. Aber das würde jetzt zu weit führen. Wer noch in der an der nächsten Woche sich einbringen wird, ist der Pop-up-Friseur Felix, der, glaube ich, teilweise in Offenbach wohnt, teilweise aber auch in Köln, aber für Offenbach lebt und brennt. Der wird dort kostenlos Haare schneiden und Hairstyling anbieten.
2: Ein Star-Friseur.
1: Cool. Professioneller Friseur.
0: Cool. Super. Bist du interessiert, Seifi?
1: Ich bin interessiert. Meine Haare sind
2: so lang. Als Gastgeberin sofort. Ich glaube, der schafft mehr als zwei an dem Nachmittag.
1: Genau.
2: Das denke ich doch auch.
1: Ansonsten haben wir tatsächlich an dem Tag Musik mehr oder weniger ausschließlich aus der Nachbarschaft. Die Kraftstraße ist vertreten mit einem DJ Mo. Die Hermann-Steinhäuser-Straße ist vertreten mit dem DJ Edwis. Die Juliette ist so ein bisschen Geheimbotschaft. Und DJ Tyra kommt, glaube ich, auch aus Offenbach. Wo sie genau wohnt, weiß ich nicht. Aber da frage ich auch nicht bei jeder Idee nach.
0: Hauptsache, die Idee ist gut.
1: Das ist so die, sag ich mal. Im Grunde ist das so das, was auf dem Programm jetzt steht. Aber die Erfahrung der letzten Platz der guten Laune-Sessions, kann man es fast nennen, hat gezeigt, dass dann oft noch andere Dinge sich ergeben. Weil wir stellen auch Springseile, Skateboards, Tischtennisschläger etc. pp. Verschiedenes Equipment zur Verfügung, sodass man auch beliebig noch spielen kann oder auch spontane Mitmachangebote.
0: Also die Teilnahme ist für alle, jung, alt, genau. Also aus der Nachbarschaft und auch von weiter her, also...
2: Es ist echt ein toller Mix dort. Also was ich dort schon an Menschen auf diesen unterschiedlichen Veranstaltungen kennengelernt habe oder mit denen einfach ins Gespräch gekommen bin, da bin ich mir sicher, im Normalfall hätten unsere Wege eigentlich auch nie gekreuzt. Aber ich habe da echt wunderbare Gespräche, Treffen und auch Menschen kennengelernt. Also das ist echt grandios. Jetzt nicht nur das Format Platz der guten Laune, sondern auch die anderen Aktivitäten, die dort auch stattfinden.
0: Also es gibt diesen Sonntag jetzt ab 16 Uhr, Mathildenplatz, und es gibt noch zwei Termine in Folge.
1: Genau, also Platz der guten Laune gibt es dann noch zwei weitere Sonntage. Das ist jetzt immer der letzte Sonntag im Monat, also nochmal im August am 30. und ich glaube 27.09.
0: Und findet man Infos irgendwo?
1: Also die aktualisierten Informationen hängen immer im Schaufenster aus und auf unserem Instagram-Kanal qm-mathildenviertel. Da werden die Aktualisierungen immer rechtzeitig bekannt gegeben.
0: Die Stadtseite oder?
1: Auf der Stadtseite ist tatsächlich auch irgendwie, es gab schon im Juni eine Pressemeldung, die wir vorbereitet hatten, die auch auf, wenn man Platz der guten Laune Stadt Offenbach googelt, kommt man auch auf die Offenbacher Internetseite und da findet man zumindest die Termine. Programm habe ich schon gesehen, ist schon jetzt nicht mehr ganz aktuell, was da angekündigt war. Aber das ist eben das übergeordnete Programm, wo wir einmal eine große Meldung rausgebracht haben.
0: Aber ich denke, euer Programm entwickelt sich auch stetig.
1: Ja, es ist tatsächlich den übergeordneten. Es gibt dann immer zu den einzelnen Veranstaltungen über Instagram dann nur irgendwie quasi nochmal eine Ankündigung. Und dort ist aber auch ein Beitrag, wo alle Termine stehen. Und dort mache ich auch permanent Aktualisierungen. Also jetzt zum Beispiel im August.
0: Ja.
1: Weitere Termine erzähle ich dann später, was passiert. Außerdem hat Seifi noch was mitgebracht.
0: Ja, und du wolltest noch sagen, ihr habt ja viele Helfer und unter anderem Gestalter. Ne?
1: Genau, ich wollte noch sagen, dass das natürlich auch wäre alles nicht möglich ohne viele, viele, viele engagierte Akteurinnen und Akteure. Den Simon Lunkenheimer habe ich jetzt schon erwähnt. Da gibt es natürlich auch noch viele andere, die irgendwie mal mehr, mal weniger sich einbringen. Dann gibt es zum Beispiel noch den Toni Tone. Janik Brenden, der auch Gestalter, Künstler, Lehrer,
2: Musiker,
1: Street-Art-Künstler, auch ein schlichtweg ein Allrounder ist, von dem stammt immer auch diese Illustration und diese Plakatgestaltung, schon jetzt im vierten Jahr auch aus seiner Hand zum Platz der guten Laune, der auch einen sehr guten Wiedererkennungswert mit sich bringt und die Leute sich eigentlich auch schon direkt angesprochen fühlen.
0: Super.

0: los.
1: Der Platz der guten Laune, der Mathildenplatz, ist jetzt ein Ort der Demokratie, ganz offiziell. Hat die Julia gerade verraten. Gell, Julia, habe ich es richtig gesagt?
2: Ja, der Mathildenplatz ist durch ein World Design Capital Projekt zum Ort der Demokratie durch die Offenbacher Bürgerinnenschaft gewählt worden und auch dazu gekürt worden durch ein Kunstwerk der Künstlerin Judith Ritter, die auch dann im August beim Platz der guten Laune zum Platz als Ort der Demokratie einen Kreativworkshop anbietet.
1: Das ist doch super. Und außerdem haben wir ja schon gehört, an diesem Ort der Demokratie wird gekocht, beziehungsweise du kochst nicht vor Ort.
3: Essen ist die Grundlage der Demokratie.
1: Und jeder, Essen für alle.
3: Ja, überall. Für alles die Grundlage. Ohne Essen sind die Leute nicht gut drauf.
1: Und du machst aber auch noch was anderes als tolles Essen.
3: Ja,
1: du
3: genau.
1: Wir haben ja schon diese Initiative, Hilfsinitiative und Kass haben wir ganz kurz erläutert und du wirst jetzt ein bisschen weiter berichten.
3: Ja, ich würde schon ganz gerne noch ein paar Worte dazu verlieren. Was steckt hinter Kass? Vielleicht zu dem Wort als solches. Kass ist arabisch und bedeutet Seidenkokon. Das ist natürlich kein Zufall. Ich muss jetzt ein bisschen ausholen, ganz leicht. Das Projekt ist alles entstanden Ende 2023. Vielleicht kann sich der ein oder andere noch von euch erinnern. Da gab es eben dieses Erdbeben in der Türkei, im Süden der Türkei. In meiner Heimat, Geburtsort ist das alles passiert. Und das war eine sehr, sehr schlimme Katastrophe, die sehr viel zerstört hat. Die halbe Stadt ist zugrunde gegangen, im Erdboden gleich. Also lange Rede, kurzer Sinn. Ich will da auch gar nicht, aber das ist wichtig zu sagen, weil das im Grunde genommen auch für mich so das Ereignis war, was halt dann auch das Ganze dann ins Rollen gebracht hat. Genau, das war für mich so, da ich eben von der ganzen Katastrophe auch persönlich betroffen war, hat mich das nicht losgelassen. Und nach den ganzen Aktivitäten, die wir natürlich unmittelbar gemacht haben, so die Hilfsaktionen, Spendenaktionen und alles, habe ich mich auf die Suche gemacht, meine Freunde zu kontaktieren in der Türkei, was die so machen und wie es denen geht und wie man ihnen helfen kann. Das war so ein paar Monate nach dem Erdbeben. Und da habe ich dann zum Beispiel auch meine langjährige Freundin, sie ist eine Seidenraupenspinnerin in Antakya, in Harbiye, auch kontaktiert. Denen ging es glücklicherweise gut, aber bei denen ist halt eben alles auch kaputt gegangen, alles zu Schaden gekommen, ihre gesamte Produktion, Webereien, die Werkstätten, das alles ist auch kaputt gegangen. Und da haben wir im Gespräch irgendwie, sind wir dann ja relativ schnell darauf gekommen, wenn ich praktisch ihr in irgendeiner Form ihr Hilfe anbieten kann, dann eben in der Form, dass ich die für sie praktisch alle verlorenen, gegangenen Märkte und Läden und alles das vor Ort, dass ich halt dann eben hier versuche, in Deutschland die wunderbaren Waren, also sie stellen Seidenprodukte her, Seidenschals, Seidentücher und andere Materialien.
1: Und das Besondere ist ja auch diese gewaltfreie Seide.
3: Ganz richtig, das ist das ganz Besondere, was die Emel, so heißt diese Seidenfrau, das ganz Besondere, was sie halt auch unterscheidet und was sie auch so macht und warum ich so ein ganz großer Fan von der bin, die ist halt einfach so eine Powerfrau, die hat etwas Wunderbares wiederentdeckt oder wieder kultiviert, und zwar eine Form der Seidenproduktion, die komplett gewaltfrei ist. Das bedeutet, dass sie Seidenschals oder Seidenstoffe produziert, ohne den Seidenraupen, den Seidenfaltern, in ihren natürlichen Lebenszyklus einzugreifen. Die werden nicht getötet, damit man ihre Seidenfaden praktisch weiterverarbeiten kann. Was leider Gottes bei einem Großteil der heutzutage nicht hergestellten so ist, ne? Seide der Fall ist. Das wissen leider die wenigsten. Ja. Und das macht sie. Und deswegen, nicht nur deswegen, also ich finde das großartig, sie ist halt selber, sie ist wirklich eine Tierflüsterin. Ich habe das wirklich beobachtet, also die Leute vor Ort lachen sie aus, aber sie spricht mit ihren Seidenraupen und so. Sie ist halt wirklich so ein totaler Naturmensch und produziert absolut nachhaltig. Hier würde man jetzt sagen, so Zero Waste Fashion. Sie wirklich, sie benutzt keinerlei Chemie, auch nicht für das Einfärben und all diese Sachen. Also es ist alles wirklich nachhaltig, biologisch. Und das versuche ich zu unterstützen. Seit dem Erdbeben kaufe ich bei ihr Ware ein und bringe die hierher auf eigene Faust und organisiere hier in Frankfurt im Rhein-Main-Gebiet Pop-Up-Stores. Das werdet ihr kennen. Ich miete für 2-3 Tage einen Laden an und dann vertreibe ich dort die Produkte. So, das ist so, so hat das alles angefangen.
1: Bei dieser jetzigen Veranstaltung gibt's aber nichts in dieser Richtung. Also da hast du jetzt keine Seidenschals oder?
3: Nein, das habe ich nicht dabei. Ja, hätte ich überhaupt nicht die Zeit dazu, weil wenn ich koche und das ausgebe, dann möchte ich das persönlich machen. Das ist für mich die größte Freude. Ich werde überhaupt keine Zeit haben. Mein Ziel ist es, mit dieser Veranstaltung wirklich zu sehen, wie die Leute genießen, was ich da Ihnen präsentiere, zum einen, und natürlich auch über Kasse zu reden. Und ich möchte einfach nicht, dass meine persönliche Katastrophe vergessen wird. Wir haben ja jeden Tag so viele leider Katastrophen, dass das alles vergessen wird. Mir geht es einfach nur ein bisschen um Aufmerksamkeit und dass die Leute da unten nicht vergessen werden.
1: Ist doch toll, finde ich. Und man, wenn man jetzt ein bisschen sich beteiligen will oder einen Schal kaufen oder sonst irgendwie spenden möchte, findet man dich auch über Instagram oder gibt's noch andere Orte für Informationen für dieses Hilfsprojekt?
3: Bisher gibt es die Möglichkeit eben über Instagram. Da tue ich auch über meine Aktivitäten regelmäßig informieren. Ich bin ja jetzt nicht so aktiv, aber man kriegt dort alle notwendigen Informationen. Wie muss ich jetzt sagen? @kas.official, genau. Das ist die Adresse. Dort, wie gesagt, wird kommuniziert über Pop-up und andere Aktivitäten. Ich bin auch auf Märkten unterwegs. Und seit Neuestem, ich hatte erst neulich meinen ersten Pop-up in Offenbach. Der war sehr schön, zusammen mit der Tanja, eine Modedesignerin aus Offenbach. Und die hat einen Laden dort und dort haben wir gemeinsam Pop-up gemacht. Und seitdem kann man auch die Produkte dort im Laden erwerben.
1: Sag nochmal, welcher Laden das ist?
3: Der Laden heißt Ninone. Den gibt es auch schon sehr lange in Offenbach, seit 93. Und der ist direkt am Hugenottenplatz, direkt in der Hauptstadt.
1: Ja. Ich finde es wunderbar. Also erstmal diese gewaltfreie Seite, dann außerdem jetzt dort zu helfen, dass wieder was aufgebaut werden kann, wo die Leute dann ihr tägliches dieses Auskommen dann wieder haben können und nicht nur eben um Spenden bitten, sondern halt auch wirklich eigenständig was machen. Das finde ich ja immer am besten. Und dass du da berichtest und so weiter, finde ich ganz toll. Und dass die Gelegenheit jetzt auch noch mal wieder was zusammenzubringen, was vielleicht sonst nicht passiert wäre, auch beim Platz der guten Laune.

0: schöne Sachen machen auf dem Mathildenplatz. Platz der guten Laune heißt das Projekt und da passiert was am 26. Juli unter anderem. Und Julia und Seifi sagen jetzt nochmal genau, was da passiert.
1: Oh, da wird so viel passieren.
0: Oder? Und es können auch immer noch Leute sich melden bei euch und können noch dazustoßen sowieso, aber auch aktiv sein. So habe ich das verstanden.
2: Genau, also weitestgehend, ich glaube so im Raum irgendwie Musik, musikalische Darbietung ist schon relativ voll, aber so mit Mitmachangeboten, Mitspielen, zum Beispiel Tischtennisturnier anbieten. Wir haben ja auch eine
1: Boulplatz, eine ist ja
2: Boulplatz.
1: Auch dort,
2: wir haben auch Boulkugeln natürlich und wir haben auch sogar Skateboards, seitdem
1: das
2: diese Skateboard-Kulturen, ein HFG-Projekt, irgendwie, ja, was im letzten Jahr installiert wurde, Mathildenplatz. Ja, gibt es auch bei uns Skateboards auszuleihen.
1: Ja, cool. Das ist ganz, ja, ganz abgefahren, ja.
0: Ansonsten gibt's ja tolles Essen, was Seifi macht.
1: Ja,
0: und,
1: ja, übrigens, ich habe jetzt nur von dem Kusset gesprochen. Natürlich gibt es auch andere leckere Sachen. Also ich werde mich da nicht lumpen. Ich kann doch nicht nur mit einem Snack da aufwarten. Es wird mindestens 2, 3 geben. Mindestens.
0: Aber, ja, es gibt, ne, wir haben ja gesagt, Haarschneideaktion und
2: Wimpelketten, Druckworkshop.
0: Du könntest es jetzt flüssig und auswendig.
1: Lauter schöne Sachen macht. Lauter
2: genau.
1: Schöne Sachen.
2: Jetzt am nächsten Sonntag 16 bis 21 Uhr auf dem Mathildenplatz.
0: Ja, super.
1: Kannst kaum erwarten.
0: Ja.
1: Wobei, ich habe noch viel Vorbereitung vor mir. Ich muss ja wirklich, wie das bei uns so Tradition ist, Tage vorher anfangen zu kochen. Vor allem dieses ganze Schnipsel. Aber ich mache das leidenschaftlich gerne, wirklich.
0: Vielleicht kann man ja auch auf diesem Platz schnipseln oder ist dann schon zu spät ein bisschen.
1: Ja, das kriege ich, da komme ich nicht nach. Also da habe ich schon gemerkt, da muss ich echt dann liefern und so. Aber das Gute ist, ich kann alles viel alles vorbereiten. Ja. Das ist dann alles ready.
0: Also wenn jetzt noch jemand Infos haben möchte oder sich beteiligen möchte, könnt ihr noch mal sagen, wie man euch findet?
2: Also uns findet man das Quartiersmanagement Mathildenviertel. Entweder kommt man im Stadtteilbüro am Mathildenplatz vorbei, jeden Tag offen ab Montag bis Freitag. Oder man schreibt uns eine E-Mail an info@mathildenviertel.quartier-offenbach.de oder man findet uns über unseren Instagram-Kanal unter @qm_mathildenviertel.
1: Ja, okay. Und wenn ihr mehr über mein Projekt oder über das Kasses-Projekt erfahren wollt, dann könnt ihr das, wie gesagt, gerne tun auf dem Insta-Kanal. QAZ geschrieben, .official. Dort findet ihr mehr Informationen. Wenn ihr das Projekt toll findet, würde ich mich freuen, wenn ihr das auch unterstützt. Ich möchte mich auf jeden Fall noch bedanken hier, dass wir heute die Möglichkeit hatten, über so tolle Sachen zu reden. Wir machen auch tolle Sachen zusammen.
0: Schöne.
1: Mit tolle, wunderbare, schöne Sachen. Und ich freue mich auf jeden Fall schon auf den nächsten Sonntag.
0: Ja, vielen Dank, dass ihr da wart. Ich werde auch, auf jeden Fall werde ich vorbeikommen. Und
1: yeah.
0: Ich weiß nicht, ob ich Skateboard fahren werde, aber auf jeden Fall was essen. Sie hat den Kopf geschüttelt. Ja. Danke, dass ihr da wart, Julia Wahl, Quartiersmanagerin, und Seifertin Yildiz.
1: Herzlichen
0: und
1: Dank, Daniela, an euch.
0: Kasse. Anita Henninger macht mir gerade Zeichen.
1: Danke,
0: Musik
1: Anita.
0: Ausgesucht und ist zuständig für die Technik. Wie immer, ich bin Daniela Ballweg. Macht's schön. Bis zum nächsten Mal. Tschüss.
1: Ciao.

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0: Hier auf Radio X 91,8 MHz UKW und überall auf diesem Planeten im Livestream. Jetzt leider nicht mehr auf DAB+. Aber wir haben ja das Internet und dann läuft das auf dem ganzen Planeten. Mein Name ist Toni Rieger.
1: Mein Name ist Floyd.
0: Und jetzt folgt eine Stunde lang informative Unterhaltung.
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0: So wie an jedem dritten Sonntag im Monat in der schönen Sendung Mein rosa-rotes Liebeslied. Und heute haben wir das Thema trostspendende

0: trostspendender Regen. Regen ist Wasser in Bewegung. In der Regel fällt er von oben nach unten. Doch was unten geschieht, kann sehr verschieden sein. Da sammelt sich Regen zu Pfützen, er versickert, wird aufgesogen, er wäscht, erodiert und schwemmt ganze Landstriche davon. Er macht die Menschen traurig und glücklich.
1: So verschieden der Regen von uns empfunden und empfangen wird, so verschieden sind auch seine Art. Also, es gibt Platzregen, Nieselregen, Eisregen, Sprühregen, den Cityregen, einen Sommerregen, orkanartigen Regen und Regen wie Katzen und Hunde. Die meisten Menschen meiden den Regen, doch insbesondere MusikerInnen mögen ihn offenbar, denn sie nutzen einen regengeschützten überdachten Raum, um dort während der Regenzeit neue Stücke zu komponieren.
0: Wir haben diesen Kompositionen nachgespürt, die da unter den Dächern des prasselnden Regens geschrieben werden und haben daraus eine Stunde mit Musik über den Regen zusammengeschüttet. Trostspendender Regen heißt unser Programm. Denn in der Welt der Musik ist der Regen so oder anders immer ein willkommener Gast.

0: Die Beatles.
1: Die Beatles. Die Beatles mit ihrem Song Rain. Und wie alle Engländer oder überhaupt wie alle anderen Menschen sprechen auch sie viel übers Wetter.
0: Ja, man hört auch deutlich, dass einige der im Stück verwendeten Instrumente nass geworden sind, so verstimmt wie sie klangen.
1: Ja, und eine wassergefüllte Sita war offenbar auch dabei.
0: Ich vermute, die Kapelle wurde vom Regen überrascht.
1: Im Gegensatz dazu singen unsere folgenden Interpreten vom anhaltenden Regen. Shave, shave, shave, shuva.
0: Ja.
1: Constant is the rain, endless the pain.
0: Ja, und das ist ein nasses Sitar, hört man hier in diesem Lied auch. Sergio Mendes und Brazil 66.

0: Dazu war der Regen und endless is the rain. Aber hier steht ja dieser Regen, der wahrscheinlich in Brasilien gar nicht so oft, also in Rio nicht so oft fällt, für den Schmerz. Wie kann das sein?
1: Ja, vielleicht, weil Regentropfen auch ein bisschen an Tränen erinnern.
0: Tränen, ja. Dann gucken wir doch gleich mal in das Gesicht unserer nächsten Interpretin. Das makellose Gesicht von Mireille Mathieu. Und ich glaube, ich sehe da auch kleine Tränen. Il pleut toujours quand on est triste.

0: Tja, das war Garth Brooks mit dem Lied Thunder Rolls. Und dieses Lied beschreibt ein Gewitter und indirekt dessen reinigende Wirkung. Eigentlich geht es ja hier um Untreue, eine zerrüttete Ehe und Rache. Und hier ist die reinigende Wirkung natürlich Gewalt, eine Naturgewalt, die droht und warnt. Der Regen als deutlicher Wink des Schicksals.
1: Aber Toni, ist jetzt schon wieder so negativ über den Regen gesungen, oder?
0: Naja,
1: hieß ja unsere Sendung nicht ursprünglich mal Trostspendender Regen?
0: Ja, sie heißt so, du hast vollkommen recht. Und wir haben jetzt auch noch einen ganzen Block mit extrem trostspendenden Melodien und Stücken. Du kannst aus diesem ganzen Ding kannst du dir was aussuchen. Es gibt noch viel.
1: Okay, dann nehme ich doch gleich mal das hier, was hier liegt. Das ist nämlich Laughter in the Rain.
0: Mit Nils Sedaka.

0: Ja, Mensch, Nils Sedaka, was eine eigenartige Stimme. Ich meine, der hat sich für mich ja eigentlich angehört wie so eine ganz exquisite Mischung aus Carly Simon und Karen Carpenter.
1: Also, ja, könnte man meinen, wenn man das hier so hört. Ja. Aber wenn man dann Karen Carpenter wirklich singen hört, dann schmeckt man sehr deutlich den Unterschied.
0: Okay, du beweist es jetzt.

0: Dinah Washington und September in the Rain. Und das passt wunderbar in unsere September-Sendung, der monatlichen Sendung Mein rosarotes Liebeslied, die dieses Mal das Thema Regen hat. Also September in the Rain, trostspendender Regen mit Dinah Washington. Es hätte nicht besser passen können. Mein Name ist Toni Rieger.
1: Und mein Name ist Floyd. Und jetzt ganz im Sinne und Sinn. Titel unserer Monatsmotto Trostspendender Regen kommt jetzt die Trostspende Bombe, das trostspendendste Lied über Regen, was wir überhaupt jemals ever finden konnten, und das kommt von Mary Rose und heißt Sommerregen.

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1: Wunderbar. Somewhere Over the Rainbow, ein sehr berühmtes Lied von dem nicht weniger berühmten Helge Schneider aus dem berühmten Musical The Wizard of Oz.
2: Das ist ja berühmt hoch drei.
1: Ja, im Quadrat, Potenz.
2: Und dann geht's natürlich hier, ging es um den Regenbogen.
1: Ja.
2: Das ist sowas wie der Inbegriff von Trost und Glück.
1: Ja,
2: und eine positive Seite des Regens, wenn er mit der Sonne zusammenfällt.
1: Ja.
2: Sozusagen.
1: Im wahrsten Sinne des Wortes. Und die Sonne scheint.
2: Ach, wir bleiben doch einfach, das ist super. Wir bleiben in dieser Fahrspur und machen jetzt Bekanntschaft mit dem Regenbogenmädchen Rosemarie.
1: Ach, das gibt's.
2: Ja, und die hat einen sehr schönen Song gemacht, der heißt Via Lila Belle.

0: Ja, das war doch jetzt ganz klar so eine Art Konzeptsong. Es hat sich ja fast angehört wie ein Mini-Musical mit diesen zusammengeschachtelten Arrangements und verschiedenen Einschüben.
1: Und die fröhlichen Querflöten.
0: Fröhlich, ja, es war fröhlich.
1: Extrem fröhlich, aber mich hat das Konzept dieses Titels mehr so an die Titelmelodie von so einer japanischen Zeichentrickserie wie Pinocchio, Heidi oder halt hier die Regenbogentrolla erinnert.
0: Ja, die berühmte Serie,
1: die Regenbogentrolla.
0: Und ich glaube, der nächste Song ist auch genau für diese Serie geschrieben.
1: Ach komm, noch sowas.
0: Ja, aber die kommt nicht aus Japan, Toni. Die Regenbogentruller-Zeichentrickserie kommt aus Italien und heißt La Pioggia.
1: La Pioggia,
0: falsch ausgesprochen. La Pioggia.
1: So, mal hören.
0: Die Regenbogentruller.

0: diese Regenbogentroller kam aus Italien und sie heißt Giulia Cinquetti. Ich habe das geübt. Der Titel heißt La Pioggia. Und wenn man aber mal ganz ehrlich ist, diese Musik ist doch eigentlich nichts anderes als ein ziemlich kruder Mashup aus dem Peter Gunn-Theme und Puppet on the String. Oder Floyd, sag mal. Ehrlich.
1: Ja. Und die, die Peter Gunn mögen, finden es schrecklich. Und die, die Puppet on the String mögen, finden es auch schrecklich.
0: Ja, ich kann mir jetzt gar nicht so richtig entscheiden, zu welchen von denen ich nun genau gehöre.
1: Ah, ist doch jetzt mal Zeit für was Neutrales.
0: Neutral?
1: Was ist das denn? Ein Song, der überhaupt nichts vorgibt. Und wo man einfach selbst entscheiden kann, wie man den Song und vor allen Dingen, wie man den Regen findet. Okay. Sudan Archives.

0: Tja, wer den Text jetzt genau verstanden hat und diese etwas moderne oder andere Hommage an France Gall nachverfolgt hat, der hat eine ganz, ganz, ganz spannende Geschichte vernehmen können. Nämlich da ging es darum, dass Monique, die hier gesungen hat, Monique und the Lions, vom Regen überrascht wird. Sie hat ihren Schirm vergessen und da bietet ihr doch tatsächlich ein Fremder einen Platz unter dem Schirm an. Sie fahren zusammen Bus, er lächelt sie an und sie ist sehr glücklich. Also eine richtig aufregende Story, würde ich sagen.
1: Mir stockt der Atem.
0: Ja, nicht.
1: Aber der nächste Song ist einer deiner Lieblingssongs.
0: Ja, absolut. Ja, der nächste Song, man kann sie mögen, man kann sie hassen, aber hier macht Barbara Streisand wirklich was ganz Besonderes, nämlich sie hält sich zurück. Wer hätte das gedacht? Sie ist einfach nur umrahmt von einer kleinen Rhythm-Section, also ein Quartett mit Bass und Schlagzeug und Klavier. Und sie lässt es einfach nur sanft regnen. Gentle Rain, Barbara Streisand.

0: trostspendender Regen. Und wer jetzt keinen Trost gefunden hat, der kann die Sendung vielleicht einfach nochmal anhören und es noch einmal versuchen, denn wir werden sie heute Abend in die Mediathek einstellen. Wir sind fertig.
1: Heißt es echt?
0: Ja, die Stunde ist rum. So schnell kann eine verregnete Stunde vergehen.
1: Ja, aber schön.
0: Also ich finde auch schön.
1: War, hat mir gut gefallen.
0: Ich finde, wir haben vielleicht ein bisschen eine monochrome Sendung diesmal hergestellt, aber das liegt schon daran, dass der Regen auch die Musiker dazu bringt, irgendwie in einer gewissen Melancholie, in einer gewissen Tonart und einem gedämpften Rhythmus zu spielen.
1: Die meisten ja.
0: Und ich muss auch sagen, ich bin einfach schon immer ein großer Fan des Regensongs gewesen.
1: Okay, ja, ich finde auch bis auf die Beatles war es. Beatles hatten da irgendwie einen anderen Zugang.
0: Ja, Monique, das Regenbogenmädchen und wir haben.
1: Das Regenbogenmädchen hat auch in Moll gesungen, oder?
0: Nee, nicht. Die war ganz dur.
1: Ach, die meinst du? Ich dachte Monique.
0: Nein, Monique im Bus. Ja, Monique war ziemlich blue, die war so ein bisschen hippie, verträumt und. Ach komm, ich höre mir die Sendung selber einfach nochmal an, jetzt so schön wie die ist. Und im Hintergrund dudelt immer noch Gentle Rain, was wir eben von Barbara Streisand gehört haben.
1: Ja, das kann man alles noch in der Radio X Mediathek für eine Woche hören. Wir verabschieden uns für diesen Monat. Mein Name ist Floyd.
0: Mein Name ist Toni Rieger und wenn wir das Studio verlassen, übergeben wir an die Kollegen vom Deutschlandfunk, die in einer Übernahme die Nachrichten des Tages bringen werden um 18 Uhr.
1: Und im Anschluss kommt das Abendprogramm auf Radio X.
0: Ja, und wir hören uns dann wieder in einem Monat am dritten Sonntag des Oktober. Und ich verabschiede mich bis dahin, euer Toni Rieger.
1: Ja, ich auch. Ich heiße Floyd.

0: 1 Sekunde, 1 Sekunde, 18 Uhr, Sandra Schulz. Wir hören sehr gerne die Prognose, die Prognosen für beide Länder.
1: Und da starte ich in Berlin. Da wird im Moment die Linke auf Platz 1 gesehen. Zum ersten Mal in der Geschichte der Hauptstadt. Und so genau sieht die Prognose aus. CDU 20%, minus 8,2 Prozentpunkte, die SPD bei nur noch 12% mit Verlusten von mehr als 6 Punkten. Die Grünen mit leichten Verlusten 15%, gut minus 3 Punkte. Und die Linke fast verdoppelt, 24,5% plus 12,3. Die AfD 16%, das ist ein Plus von knapp 7 Punkten. Und gute Nerven braucht das BSW jetzt genau gesehen bei 5,0. Und um das nochmal zu übersetzen, 5,0 schreiben die Meinungsforscherinnen und Forscher hier uns immer in die Charts. Wenn Sie sich noch nicht festlegen wollen und in dieser Prognose um 18 Uhr ist nichts in Stein gemeißelt.
0: Das also erst einmal Berlin und dann wollen wir schauen nach Mecklenburg-Vorpommern.
1: Ja, ich erzähle, glaube ich, die möglichen Koalitionen dazu. Gut. Und beschränke mich jetzt aber auf das, was nicht schon vorab politisch ausgeschlossen war. Da sind jetzt 2 Dreierbündnisse möglich, nämlich einmal aus der Linken, SPD und den Grünen. Und für die CDU, die SPD und die Grünen würde es auch reichen. Und die Wahlbeteiligung, die liefere ich jetzt auch noch dazu, auch mit einem deutlichen Plus von mehr als 12 Punkten, 75%.
0: Okay. Dann jetzt, machen wir jetzt Mecklenburg-Vorpommern,
1: genau. Wenn's recht ist. Auch da, ehrlich gesagt, für den Moment mehr Fragen als Antworten. Im Moment sieht es aber nach einer Chance für Manuela Schwesig aus, weiterzumachen. Und zwar in einem Dreierbündnis. 35,5% für die SPD, minus 4 Punkte, läge auf Platz 2 hinter der AfD, die bei 37 gesehen wird. Das wären Zuwächse

0: draußen ist. Ich übersetze auch das nochmal in mögliche Koalitionen. Wenn das sich so realisieren würde als Wahlergebnis, dann würde es nicht nochmal reichen für das Zweierbündnis aus der SPD und der Linken. Und ich glaube, der Übersichtlichkeit halber beschränke ich mich jetzt mal auf die Bündnisse, die nicht auch schon wegen Unvereinbarkeitsbeschlüssen ausgeschlossen sind. Das wäre nämlich einmal das Dreierbündnis aus SPD, den Linken und den Grünen. Und dann, aber da sind wir ja schon wieder im Bereich des Unvereinbarkeitsbeschlusses, reichen würde es auch für SPD, CDU und die Linke.
1: Ganz herzlichen Dank, Sandra Schulz, für die Prognosen aus Berlin und Mecklenburg-Vorpommern. Nehmen wir also erst einmal diese Zahlen von Mecklenburg-Vorpommern. Schauen wir darauf und beschäftigen uns mit MV, so die schöne Abkürzung, in den kommenden Minuten. Wahlsiegerin könnte also die AfD werden, 37%, kurz dahinter die Sozialdemokraten mit Manuela Schwesig, 35,5. Und wir haben eine Verbindung nach Schwerin zur SPD, zu meinem Kollegen André Hatting. Herr Hatting, gute Laune bei den MV-Sozialdemokraten. Herr Hatting, weil das so selten vorkam in den letzten Wochen und Monaten, gute Laune bei der SPD, wie müssen wir uns das vorstellen? Ich habe die Vermutung, dass der Kollege mich nicht hört, wobei...
2: Ah, doch. Gute Laune nur zum Teil, denn ich habe hier vorher noch mit Wahlkämpfern gesprochen, die haben ganz klar gesagt... Ja, ich höre euch. Ja? Hört ihr mich?
1: Ja, ich glaube, wir haben einen ziemlichen Versatz.
2: Könnt ihr mich hören?
1: Ja.
2: Könnt ihr mich hören? Okay.
1: Genau. Herr Hatting, machen Sie einfach. Wir hören Ihnen zu.
2: Ich setze nochmal an. Vielleicht ist es jetzt besser. Ich habe nochmal eine andere Funkstrecke hier gesucht. Okay. Ja, gut. Sie hatten von Jubel gesprochen. Da würde ich einschränkend sagen, nein. Als die Prognose kam, war es plötzlich ganz, ganz still hier im Raum. Denn natürlich haben alle gehofft und erwartet, dass Manuela Schwesig das doch reißt, dass sie die AfD noch abfängt auf den letzten Metern. Das ist ihr nach der ersten Prognose offenbar nicht geglückt. Und die Wahlkämpfer, mit denen ich gesprochen habe, haben mir gesagt, dass die SPD vor der AfD landet. Das wäre auch symbolisch wichtig. Symbolisch wichtig für das Ansehen dieses Landes. Das hat nicht geklappt. Aber nach dieser ersten Schockstarre war dann doch... Optimismus hier im Raum, es begann langes Klatschen. Man schielte natürlich auch so ein bisschen auf das Ergebnis der Grünen, denn wenn es so bleibt und sich das bestätigt nachher in der Hochrechnung, dann wird es wahrscheinlich auf Rot-Rot-Grün hinauslaufen. Damit bliebe Schwesig Ministerpräsidentin.
1: Dankeschön, André Hatting in Schwerin. Wir schalten auch im Verlauf dieser noch zweistündigen Sendung immer mal wieder nach zu Ihnen in die Landeshauptstadt Mecklenburg-Vorpommerns. Damit erst einmal nach Berlin. Wir haben es vorhin gehört in den Zahlen, in der Prognose von Infratest DIMAP. Sandra Schulz hat es so formuliert, dass die Linke mit 24,5% vorne liegt, in einem sehr, sehr engen Feld tatsächlich. Aber es könnte wohl sein, dass die Linke die Wahlsiegerin dieser Abgeordnetenhauswahl sein wird 2026. Und was Sie da im Hintergrund hören, das ist, nehme ich an, der Jubel der Linken in Berlin. Und die Kollegin Claudia van Laak steht mittendrin und da daneben, Frau van Laak. Wie sieht's bei Ihnen aus?
3: Ja, hallo. Also wahnsinnige Feierstimmung hier im Festsaal Kreuzberg, wie man das vielleicht hinten hört. Ich musste sogar den Saal wechseln, weil der Lärm so ohrenbetäubend war, dass ich jetzt in einen Nebenraum gegangen bin, wo das jetzt übertragen wird. Und gerade redet Maximilian Schirmer. Und tatsächlich das ist der Landesvorsitzende, war der Jubel schon vorher so groß. Und im Publikum, das sind fast alles junge Linke, die ganzen jungen Leute, die jetzt in der letzten Zeit dazugekommen sind zur Linken, 20-, 30-Jährige und die auch wirklich mobilisiert haben im Wahlkampf. Und jetzt sieht man, dass Maximilian Schirmer, der Landesvorsitzende, steht in der Mitte, Elif Erhard, die Spitzenkandidatin, und links davon Kerstin Wolter, die Landesvorsitzende. Und natürlich sind auch da die beiden Bundesvorsitzenden, Luigi Pantisano und Ines Schwertner.
1: Erklärt sich, Frau van Laak, der Jubel auch damit, dass eine Koalition durchaus möglich erscheint, die dann auch Elif Erhard als Spitzenkandidatin, als regierende Bürgermeisterin ins Rote Rathaus tragen könnte?
3: Ja, Natan, so ist es. Die Linke ist vorn, das heißt, sie hat jetzt den Regierungsauftrag, einen stabilen Senat zu bilden. Das ist vermutlich nur möglich mit drei Parteien. Das heißt, dann könnten wir Rot-Rot oder Rot-Grün-Rot bekommen. Und wie wir jetzt schon wissen, wird es eine sehr, sehr spannende Sondierung und auch spannende Koalitionsverhandlungen, weil wir ein paar Punkte haben, wo zum Beispiel die

0: SPD gar nicht mitgeht mit der Linken. Zum Beispiel das Thema Enteignung von großen Wohnungskonzernen.
1: Großes Thema gewesen bei der Linken und auch bei den Grünen. Dankeschön erst einmal für den Moment nach Berlin, Claudia van Laak. Und wir springen mit Ihnen, liebe Hörerinnen und Hörer, den ganzen Abend ein bisschen hin und her zwischen Mecklenburg-Vorpommern und Berlin. Und damit springen wir jetzt wieder nach Schwerin, nach Mecklenburg-Vorpommern und gehen dort zur, jedenfalls laut Prognose von Infratest DIMAP, zur Wahlsiegerin, zur Alternative für Deutschland. Unser Landeskorrespondent Heinrich Pfeiffer ist mit uns verbunden. Wie sieht es aus bei Ihnen beim mutmaßlichen Wahlsieger in MV?
2: Ja, es ist so ein bisschen verrückte Szenerie hier, weil die eine Hälfte des Raumes ist von der Presse eingenommen, die andere Hälfte von den AfD-Parteimitgliedern. Sie schauen ja alle noch gespannt. Wir haben hier schon große Freude, große Jubel gehört, weil die AfD ist ja nach der Prognose bisher jetzt stärkste Kraft. Und hier sind führende Vertreter der AfD sind hier zugegen. Enrico Schult natürlich, Herr Komning, das ist Bundestagsabgeordneter. Dann eigentlich alle Größen, die wir hier im Landesverband haben. Und hier skandierten auch schon Rufe, ihr könnt nach Hause gehen, ihr könnt nach Hause gehen.
1: Nun ist es ja aber so, Herr Pfeiffer, dass die AfD in Mecklenburg-Vorpommern wohl keine Machtperspektive hat. Wie wird denn das eingearbeitet?
2: Das spielt hier erstmal noch gar keine Rolle, habe ich das Gefühl. Darüber wird nicht nachgedacht. Man schaut natürlich so ein bisschen auf das BSW, das habe ich im Vorfeld schon gehört, aber dass hier irgendjemand darüber nachdenkt, dass man dann doch nicht regieren wird, das ist hier erstmal noch nicht zu spüren.
1: Okay, danke für diesen Moment, Heinrich Pfeiffer, unser Landeskorrespondent in Schwerin. Und bei mir ist nach wie vor Frank Decker, noch bis 20 Uhr hier im Deutschlandfunk Wahlstudio. Herr Decker, worauf schauen wir als erstes? Vielleicht bleiben wir kurz in Mecklenburg-Vorpommern und auf eine CDU, die gerade in der Prognose bei 5,5% geführt wird. Das müssen wir einfach nochmal ausbuchstabieren. 5,5% für die, in Klammern vielleicht.
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Ja, und da sind wir auch wieder live on air hier im Studio 1 im Funkhaus am Kurfürstenplatz, Radio X, die Superstar-Rotation mit DJ Vollkasko. Und ja, das waren die Four Tops mit Love Makes You Human. Und da sind wir so ein bisschen bei dem Motto dieser Sendung. Es geht so ein bisschen um den Heartbeat of the Soul. Love Songs, Super Sappy Soul. Und ja, alles Mögliche, was da drumherum passiert, weil das eben die Menschen menschlich macht. Love und Soul Music. Es muss ja nicht Soul Music sein, aber die Liebe auf jeden Fall. Und um das Thema zu vertiefen, habe ich ganz tief hier in die Funduskiste gegriffen und habe zwei Songs aus dem Jahre 55 mitgebracht, die tatsächlich einmal ein Hit für den ersten Interpreten waren und dann ein Antwortsong auf diesen Hit und ebenfalls recht erfolgreich für Interpret Nummer 2. I'm a Man, und zwar von Bo Diddley, hier in einem alternativen Take. Also das ist nicht die bekannte Version, die damals als Single rauskam, sondern eine andere Version, ein anderer Take, der kam vor ein paar Jahren mal so als Rarität raus. I'm a Man, und dann als Antwort Etta James mit W-O-M-A-N, weil sie nämlich eine Woman ist. Und damit sind die Protagonisten im Grunde genommen dieses Themas Liebe und Menschlichkeit auch schon definiert, nämlich zwei Personen. Das können ein Mann und eine Frau sein, das können auch mehrere, was auch immer, Frauen oder Männer oder wie auch sein. Wir haben halt diese beiden jetzt hier in der Musik rausgekramt, und mit denen geht's auch jetzt gleich weiter, und schauen wir mal, wie sich das denn jetzt so entwickelt in den nächsten zwei Stunden in der Superstar-Rotation der großen Gefühle, Heartbeat of the Soul, mit DJ Vollkasko aus dem Funkhaus am Kurfürstenplatz.

Ja, das war Irma Thomas, die Soul Queen of New Orleans. Und da sind wir ja auch schon mal ganz klare Ansagen hier bekommen, wie das eben nicht auszusehen hat und auch nicht okay ist. Und ja, das ist manchmal gar nicht so einfach, wenn man dann versucht, irgendwie das Passende zu finden, wo man nicht unbedingt gleich einen Karatekurs nehmen muss, damit man eine Beziehung führen kann oder sich mit irgendwelchen anderen unangenehmen Dingen auseinandersetzen muss. Aber The Mighty Hannibal und ich, wir sind uns da ganz sicher, irgendwo in der Welt, da ist somebody in the world for you.

Ja, und wie lernt man jemanden kennen, wenn es eben gerade um das Thema Liebe dann geht, wie in den meisten Soul-Songs? Da muss er natürlich auch ein bisschen was für tun. Und irgendwie online alleine geht das nicht. Das ist zwar eine schöne Möglichkeit, irgendwie über irgendwelche Sachen Kontakt mit anderen Menschen aufzunehmen. Das ist ja ganz toll. Aber eben, wenn das dann über Swipe links, Swipe rechts, Doomscrolling und so weiter nicht hinausgeht, bringt das auch nichts. Also man muss dann schon irgendwie so ein bisschen in die echte Welt raus. Und zum Beispiel ausgehen ist da auch immer wieder gut. Da kann man dann auch jemanden, den man kennengelernt hat, online treffen und kennenlernen. Und das kann dann auch funktionieren und das kann dann auch ganz interessant sein. Auf jeden Fall sind Club oder Tanz oder sonstige Ausgehgeschichten eine super Gelegenheit. Wie zum Beispiel ja jetzt die anstehenden in den nächsten Festivitäten, Straßenfeste hier in Frankfurt. Was haben wir, oder öffentliche Feste, was haben wir da demnächst? Wir haben zum Beispiel das Museumsuferfest oder wir haben das Wallbrückenstraßenfest. Und sowas ist immer eine gute Gelegenheit, wenn man irgendwie jemanden mal treffen möchte. Das war Huma Banks mit, das war Wilson Pickett mit Land of a Thousand Dances und Rufus Thomas mit Come on, Dance with Me, der halt eigentlich auch kein größeres Interesse hat und nichts dringender wünscht, als diese ganzen Tänze endlich lernen zu können, und kann sie ihm die nicht bitte mal beibringen. Huma Banks, der ist da schon einen Schritt weiter, der hat dann quasi schon die erste Tanzstunde hinter sich und der sagt, I've got a feeling we'll be seeing each other again. Und die Love Lights, die wissen schon, dass da irgendein Something im Hintergrund ist und das wahrscheinlich gut ist.

Ja, genau. Das war natürlich die Sweet Inspirations und ein Bee Gees Cover aus dem Jahre 68, To Love Somebody. Und wenn man sich da so in den Austausch gibt, dann kann man vielleicht auch so ein paar Pluspunkte und Argumente ins Feld führen, warum man für bestimmte Rollen und Aufgaben in Frage kommt. Zum Beispiel Jimmy Hughes, der hat da hier einen Song draus gemacht, indem er erklärt, warum er eben für die Rolle als Partner qualifiziert ist. I'm Qualified von 1962, Jimmy Hughes und danach die Spinners, die dann auch schon so ein bisschen das Gefühl haben, could it be I'm falling in love vielleicht?

Ja, und mit so einem Feuer kann man natürlich dann auch ganz schön viel anfangen. Clarence Carter weiß da schon ganz genau Bescheid. Light My Fire, Doors Cover von 69. Und weiter geht's mit einem Cover von den Crystals. The Crescendos, das war so ein doo-woppiges Girl-Band-Projekt, das Redondo Beat von der Redondo Beat Combo auf die Beine gestellt hat hier in Frankfurt vor so 15 Jahren, würde ich mal sagen. Und ja, das hören wir als nächstes. Danach Exene Cervenka, Already in Love von der Band X aus Los Angeles. Das war so Los Angeles West Coast Punk. Hier mehr so ein bisschen Country Soul mäßig unterwegs und schon schwer verliebt. Was bei den Crescendos noch nicht so ganz klar ist. Und so geht es weiter zum Ende der ersten Stunde der Superstar-Rotation hier aus dem Funkhaus am Kurfürstenplatz live bei Radio X. Am Mikrofon DJ Vollkasko. Und die zweite Stunde bringt weitere erstaunliche Soul-Kracher und den Herzschlag der Flammen der Leidenschaften, sagen wir mal einfach. Ne? Flammen der Leidenschaften, Soul-Music.

Ja, Bayou Funk aus New Orleans, The Meters mit Just Kissed My Baby und viel New Orleans in dieser Sendung, stelle ich gerade eben fest. Aber wir haben auch durchaus das eine oder andere mit Chicago-Bezug, wie zum Beispiel eingangs Bo Diddley und Etta James. Und Etta James war, glaube ich, aus Kalifornien, aber auf Chess Records oder einem Chess Records Unterlabel, genauso wie Bo Diddley, und das war ja in Chicago.

Ja, das war eine Nummer 1 in Neuseeland und in Kanada und in Großbritannien eine Nummer 21. Irgendwie dachte ich, you get what you give. Das klingt sich auch so ein bisschen nach Beziehungsthemen. Aber es geht hier um andere Sachen. Es geht hier ein bisschen mehr um Wirtschaft bei den New Radicals von anno 98. Da habe ich mich anscheinend ein klein wenig vergriffen. Hätte ich vielleicht auch nochmal vorher durchhören sollen. Aber Al Green macht jetzt alles gut für uns und reißt das wieder raus. Hier in der zweiten Stunde der Superstar-Rotation Heartbeat of the Soul aus dem Funkhaus am Kurfürstenplatz bei also von oder mit oder genau X. DJ Vollkasko, die Superstar-Rotation. Radio X, give it everything. Wir geben alles und wir geben euch jetzt Al Green.

Ja, das war Ronnie Jones mit My Love von 1965 aus Springfield, Massachusetts, und davor Colorama, I Can't Give You More Than Everything. Singer-Songwriter aus Wales steckt da dahinter. Und weiter geht's mit Betty Harris. Schon wieder New Orleans und danach schon wieder Chicago. The Impressions. I'm so proud. Und Betty Harris natürlich mit Nearer to You. Und ich glaube, das war eine Alan Toussaint-Nummer von Anno 67. Eben aus New Orleans. Ne? Alan Toussaint, der ja sehr, sehr rege Komponist und Produzent zahlreicher Gruppen aus den 50ern bis 70ern in New Orleans.

Ja, und für diese Gruppe haben wir extra ein Expertengremium zusammengerufen, um zu klären, wie sich der Bandname ausspricht. Wir haben noch kein abschließendes Ergebnis. Das sind entweder The Chi-Lites, weil sie aus Chicago kommen, oder sie sind die The Chi-Lites, weil man auch sagt Chi-Town, also wenn man das trennt, Chi-Town oder Chicago, Chi-Lites. I Found Sunshine von den Chi-Lites aus Chicago. Davor die Impressions, auch aus Chicago. I'm so proud. Und mit dem Sonnenschein ist das ja im Sommer so ein Ding. Ist ja eine schöne Sache, aber dann wird es so furchtbar heiß. Und wenn es dann keinen Sonnenschein gibt, wie macht man dann weiter? Alan Toussaint, den hatten wir ja schon angesprochen aus New Orleans. Der hat da so ein Rezept. Und das gibt er uns gleich weiter hier in der Superstar-Rotation. Electricity.

Ja, soweit Kurt Wagner von Lamb Chop, großartige Band aus Nashville, Tennessee, mit ihrem Cold Soul Country, nicht Cold Country. Davor Donna Summer, some Disco Soul, I Love You. Sie ist ja damals entdeckt worden, als sie aus den Staaten nach Deutschland kam, um in Jesus Christ Superstar in München aufzutreten. Und entsprechend hat sie auch ganz viel in München produziert mit Giorgio Moroder, also der Sound of Munich und Donna Summer, das gehört einfach zusammen. Und davor der glücklichste Mensch aller Zeiten, Mann aller Zeiten, King Khan and the Shrines, Luckiest Man Alive. Und ja, genauso Glück und glücklich bin eigentlich auch ich und habe ich auch eigentlich. Und ihr sicherlich und hoffentlich auch. Und wenn nicht, dann war ja in dieser Sendung das ein oder andere dabei, so als Empfehlung oder kleiner Ratschlag, wie man das Thema angehen kann mit dem Glück und dem Glücklichsein und Werden. Genau, die Superstar-Rotation, DJ Volkersko, sagt vielen Dank fürs Zuhören in einer Woche. Angela und Andreas in der Superstar-Rotation und in einem Monat wieder gleiche Welle, gleiche Stelle, hier aus dem Studio 1 im Funkhaus am Kurfürstenplatz, Radio X. Und die Sendung beschließen, wie sie auch eröffnet haben, die Four Tops aus Detroit, Michigan. Ain't no woman like the one I've got. Beziehungsweise, Moment, die Technik macht da nicht immer so mit, wie ich mir das wünsche. Das ist, wenn man so Wurstfinger hat. Aber dafür hat man sich ja auch das verdient, dass man einen Fachnamen hat, nämlich das größte Sendeloch der Stadt.

Stimmt, den Titel hatte ich noch gar nicht angesagt. So früh wollen wir dann doch nicht loslegen. Weiter geht's jetzt hier mit den, wie gesagt, schönen Stimmen, die ich hier heute erstmal rausgesucht für den ersten Teil der Sendung. Mit Ben Harper, Roses from my friends, also Rosen von meinen Freunden. Und weiter geht's danach mit Walkabouts, Follow Me, an Angel. Der läuft da immer hinterher.

Ein sehr schöner Titel von den Walkabouts hier bei Recycled Music am dritten Sonntag, diesmal im September. Und weiter geht's hier wieder noch mit den schönen Stimmen, die ich mir für die, ja zumindest mal die erste Stunde gut so rausgesucht habe. Jetzt sogar drei Stückchen hintereinander, weil das so für mich am einfachsten passt. Die Tindersticks, Another Night In. Da habe ich als erstes natürlich Thunderstrucks gelesen, aber das ist was ganz anderes, eine ganz andere Welt. Nein, hier Tindersticks aus einer Zeit, wo man noch gar nicht so genau wusste, was, glaube ich, Tinder ist, nämlich von gut vor 20 Jahren. Es gibt auch keine Übersetzung dafür. Ich habe gerade eben nochmal gegoogelt. Also die Band heißt eben so, was immer sie sich dabei gedacht haben. Ich kann es nicht sagen. Danach Bim Sherman, Solid as Rock. Ein Titel, den man kennt. Mal gucken, ob man ihn hier auch so wiedererkennt. Und dann noch einen Titel, den ich so gar nicht kannte, von David Bowie, I'm Deranged. Die drei, wie gesagt, jetzt hintereinander. Aber ich sollte auch mit dem Richtigen anfangen. Dann macht's auch mehr Spaß und mehr Sinn, weil den Song wollten wir nicht hören, aber den, die drei wie angekündigt. Ansonsten gibt's die Playlist hinterher, entweder auf meinem Wiederholungskanal oder im Internet bei Facebook bei Collectionism Recycled Music.

Ja, überraschend, was David Bowie in seinem Spätwerken doch noch so alles geleistet hat. Zwei Stücke habe ich jetzt wieder hintereinander. Nathaniel Merriweather, Strangers on a Train. Ja, ich hoffe, dass ich nachher nicht zu viele Stranger in dem Zug habe, wenn es nachher mit der S-Bahn wieder heimwärts geht. Und 5Ds. Dies ist die Band, also 5Ds, E-E-Z geschrieben und Even. Nicht Odd, sondern Even. Die zwei Sachen hören wir jetzt.

0: Ja, weiter mit den schönen Stimmen heute, Recycled Music auf Radio X. Ja, wie geht's weiter? Ich habe hier rausgesucht, Bone Fiction, It's Wild, ein ganz, ganz wildes Stück, sicherlich nicht, wie die Stücke heute alle strukturiert sind. Und danach Morphine, Early to Bed. Ich hoffe, ihr geht nicht zu früh ins Bett. Schließlich sollte noch meine Sendung bis zu Ende hören, bis um 11. Und danach kommt ja auch noch X-Fady DJ Night. Die geht dann noch bis 2. Also so viel Geduld müsst ihr noch mitbringen. Da geht's immer nach gepflegten Drum, Bass oder Dubstep. Aber jetzt erstmal, wie gesagt, hier meine geliebten kurzen Stimmen. Mal heute ein bisschen anderes Programm bei Recycled Music.
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Ja, Mission of the Nightlife. Die letzten Zahlen sind verklungen und ich gehe jetzt hier weiter im Text. Und zwar, der nächste, der kommt, ist Hans Platzgumer. Der wird den meisten vielleicht wenig sagen, aber das Lustige ist, dass das einer der wenigen Künstler ist, die ich sozusagen in ganz, ganz jungen Jahren, vor ganz, ganz langer Zeit mal bei mir im Studio hatte aus Österreich. Da war er, glaube ich, knapp so 17, 18 Jahre. Hat mit einem Berliner Schlagzeuger so eine ganz lustige, schräge Platte aufgenommen. Name fällt mir jetzt gerade nicht ein. Und wie gesagt, das habe ich wieder was von ihm gefunden. Ich verfolge ihn so gut es eben geht. Kalankes, also diese Struktur, diese Landstrukturen oder Küstenstrukturen am Mittelmeer in der Nähe von Bordeaux ist es. Nicht Bordeaux. Mir fällt es gleich wieder ein. Dann weiter geht's mit Donna Regina, Follow the Sea und Ben Becker. Eigentlich bin ich nicht so ein Freund von, wenn Schauspieler singen, aber hier mit Brian Jones ist doch was ganz Nettes geworden. Also wie gesagt, hier jetzt erst einmal Hans Platzgruber, Kalankes, Follow the Sea und Brian Jones von Ben Becker. Nein, ich bin heute immer mal wieder am falschen Drücker. Das sollte es nicht sein. Ja, dann müssen wir doch jetzt hier gucken. Genau da ist es richtig. Und das ist es.

Tja, Brian Jones ist tot. Das ist sicherlich richtig, aber schon länger her. Nach Ben Becker geht's jetzt hier weiter mit Ben Folds, The Essence of Stan. Und danach hören wir Kid Loco, Lucy's Talking.

Ja, weiter geht's mit den Computer-Jockeys, My Golden Boy und mit einem lustigen kleinen Lied noch, Peterlicht, das Lied gegen die Schwerkraft. Ja, das sollte so sein, nicht die Schwerkraft, die Schwerkraft.

0: Jo, und in weiser Voraussicht der Ereignisse heute, sprich diesen schönen Wahlen, habe ich auch noch was mitgebracht. Die CD heißt zwar eigentlich ursprünglich Balkan Beats, aber der Untertitel ist A Night in Berlin. Und passenderweise finde ich da den Track, wo ist es, von Rotfront, B-Style, wie immer das zu interpretieren ist, das ist euch überlassen. Und wir hören danach noch ein paar andere Stücke von der CD, und zwar dann nach, warte mal, wo habe ich die schöne Nummer, genau, von Chantel selbst, der hat nämlich die Platte zusammengestellt, Disco Partisani. Aber jetzt erstmal von Rotfront, B-Style.
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Ja, und wir bleiben noch bis zum Schluss der Sendung auf dieser schönen CD, weil es sind ja alles unterschiedliche Interpreten und man wird so ein bisschen das noch durchziehen müssen. Idealab oder mit dem Ausrufezeichen vorne, Ausrufezeichen Deladab. Rados ist der nächste Titel, den ich für euch ausgesucht habe. Und danach noch Merdan Tablak mit March of the Sultans.

Ja, zwei Stückchen von der CD spielen wir noch, dann kommen 11 Uhr die Nachrichtenübernahmen vom Deutschlandfunk. Und zwar, wir hören jetzt noch Merdan Çaplak, March of the Sultans und Kolo Novo Movie Band mit Bolu Jemya.

0: Ja, und weiter geht's jetzt gleich mit der Nachrichtenübernahme vom Deutschlandfunk und danach die DJ Night von Radio X mit Daddy Dubs, Dubstep, Drum Bass. Irgendwas Nettes in der Richtung wird es schon sein. Aber jetzt erst nochmal die Nachrichten und tschüss.
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2: Uhr, die Nachrichten. Der CDU droht nach aktuellen Hochrechnungen in Mecklenburg-Vorpommern erstmals in ihrer Geschichte, dass sie den Einzug in einen Landtag verpasst. Sowohl Infratest DIMAP als auch die Forschungsgruppe Wahlen sehen die Partei kurz vor Ende der Auszählung bei 4,9% und damit unter der 5%-Hürde. Stärkste Kraft ist die AfD mit 38,3%, gefolgt von der SPD mit 35,4%. Auf Platz 3 steht die Linke mit 6,5%. Die Grünen kommen auf 5,6, das BSW auf 4,9%. Die FDP ist mit 1,0% nicht im Landtag. Die derzeitige rot-rote Regierung unter Ministerpräsidentin Schwesig von der SPD verliert ihre Mehrheit. In einer Koalition mit den Linken und Grünen könnte Schwesig jedoch weiter regieren. Eine Zusammenarbeit mit der AfD schließen alle anderen Parteien aus. In Berlin könnte die Linke erstmals die Regierung anführen. Nach ihrem deutlichen Wahlsieg kündigte die Spitzenkandidatin der Partei, Eralp, an, regierende Bürgermeisterin werden zu wollen. Sie werde die im Wahlkampf versprochene Vergesellschaftung von großen Wohnungskonzernen umsetzen. Laut Hochrechnungen von Infratest DIMAP kam die Linke auf 25,5% der Stimmen, mehr als doppelt so viel wie bei der Wahl 2023. Die Landesvorsitzenden der Grünen, Stahr und Girmay, boten eine rot-rot-grüne Koalition an. Der Bundesvorsitzende der Grünen, Banaschak, nannte allerdings ein klares Bekenntnis der Linken gegen Antisemitismus als Bedingung für ein solches Bündnis. Die Grünen kamen auf 14,3% der Stimmen. Die bislang mit der SPD regierende CDU verlor deutlich und erreichte 18,9%. Spitzenkandidat Evers nannte das Ergebnis durchwachsen. Berlins regierender Bürgermeister Wegner war für die CDU nicht mehr angetreten. Die AfD kam auf 16,1% und gewann damit deutlich hinzu. Die SPD erhielt 12,1% der Stimmen, das BSW 4,7% und die FDP 2,6%. Auf die sonstigen Parteien entfielen 5,8%. Der CDU-Vorsitzende Merz will trotz der Niederlagen seiner Partei in Berlin und Mecklenburg-Vorpommern als Bundeskanzler an seinem Kurs festhalten. Die Reformen müssten kommen, sagte Merz bei einer Stellungnahme in der CDU-Zentrale in Berlin. Dafür übernehme er die Verantwortung, da er das Land voranbringen wolle. An den Wahlergebnissen gäbe es nichts schönzureden, vor allem das Abschneiden der CDU in Mecklenburg-Vorpommern sei ein Desaster, erklärte Merz. Die geplanten Reformen seien aber das Mittel gegen das autoritäre Gift, das immer tiefer in die Gesellschaft eindringe. SPD-Chef und Vizekanzler Klingbeil erklärte, er wolle das Handeln der Regierung auf den Prüfstand stellen. Man müsse als Bundesregierung analysieren, warum es diese große Unsicherheit im Land gebe. Die Regierung habe es nicht geschafft, ihre Reformen so zu vermitteln, dass die Menschen darin Veränderungen zum Besseren sähen. Stattdessen seien häufig nur Kürzungsdebatten geführt worden. Die AfD-Vorsitzende Weidel forderte den Bundeskanzler auf, Konsequenzen aus den schlechten Wahlergebnissen der CDU zu ziehen. Die AfD habe die CDU als Volkspartei abgelöst und sei in der Mitte der Bevölkerung angekommen. Linken-Fraktionschefin Reichenegg kritisierte in der Rheinischen Post, die Union treibe mit ihrem sozialen Kahlschlag den Rechtsextremen die Wähler in die Arme. Der ukrainische Staatschef Selenskyj hat für seinen Besuch in New York nächste Woche ein Treffen mit US-Präsident Trump angekündigt. Dieses könne viel bewirken, sagte Selenskyj im Hinblick auf mögliche neue Verhandlungen zur Beendigung des Ukraine-Kriegs. Die diplomatische Dynamik sei da, erklärte er. Ein genaues Datum für das Treffen nannte er nicht. Selenskyj und Trump nehmen kommende Woche an der Generalversammlung der Vereinten Nationen teil. In der Fußball-Bundesliga hat Paderborn gegen Hoffenheim mit 3:1 gewonnen. Zuvor spielte Schalke gegen Elversberg 0:0, Leverkusen bezwang Leipzig mit 2:0. Das Wetter. In der Nacht im Süden Regen, an den Küsten und im Nordwesten Schauer, sonst meist trocken, 12 bis 5 Grad. Am Tag in der Nordosthälfte stark bewölkt mit Schauern, im Südwesten heiter und trocken, 16 bis 23 Grad. Das waren die Nachrichten.
1: Und zwar hier wie immer in der Übernahme vom Deutschlandfunk.
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1: 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Heute der Daddy Sunday. Okay.

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Hier in der X-Fail DJ Night heute der Dutty Sunday mit Dutty Dub, mit Kano, mit DIMON.